0: Der deutschen Eishockeynationalmannschaft droht bei der WM ein Fiasko. Das Team verlor auch das dritte Vorrundenspiel und zwar deutlich mit 1:6 gegen Gastgeber Schweiz. Es war die höchste Niederlage gegen die Schweiz seit 89 Jahren. Deutschland ist damit immer noch punktlos. Das Minimalziel Viertelfinale ist in weiter Ferne. Das waren die Nachrichten. Das Wetter in Deutschland. Meist trocken oder klar bei 10 bis 1 Grad. Tagsüber zeitweise heiter, später Schauer und Gewitter bei 13 Grad in der Eifel und 21 Grad in Berlin. Es ist 2:03 Uhr.
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2: Heute Nacht mit Tobias Führenbach. Herzlich willkommen. Schön, dass Sie mit von der Partie sind. Diese Stunde, die beginnt mit Musik von Wolfgang Amadeus Mozart. Wir hören sein Konzert für drei Klaviere und Orchester F-Dur, Köchelverzeichnis 242. Die Solistinnen und Solisten sind Kurt Bauer, Heidi Bung und Ulrike Bauer. Wir hören zudem die NDR Radio Philharmonie unter der Leitung von Zdeněk Makal.

Das Konzert für drei Klaviere und Orchester F-Dur, Köchelverzeichnis 242 von Wolfgang Amadeus Mozart. Kurt Bauer, Heidi Bung und Ulrike Bauer konzertierten mit der NDR Radiophilharmonie. Am Pult war Zdeněk Makal. Sie befinden sich im ARD-Nachtkonzert. 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Und da erwartet uns jetzt der wunderbare Karneval der Tiere von Camille Saint-Saëns mit einem fantastischen Solistenensemble hier zu erleben. Gehen wir so mal durch in der Reihe. Hier Perkussion Florent Jodelet, Paul Meyer, Klarinette, Emmanuel Pahü, Flöte, Janne Saxala, Kontrabass, Gauthier Capuçon, Violoncello, Beatrice Mütele, Viola, Esther Hoppe, Violine, Renaud Capuçon, Violine, Michel D'Alberto, Klavier und Franck Bralais, ebenfalls Klavier. Der Karneval der Tiere von Camille Saint-Saëns.

Beste Unterhaltung, der Karneval der Tiere von Camille Saint-Saëns hier in dieser wunderbaren Fassung mit Florent Jodelet, Paul Meyer, Emmanuel Pahut, Janne Saxala, Gauthier Capuçon, Béatrice Mutelet, Esther Hoppe, Renaud Capuçon, Michel D'Alberto und Franck Brallet. 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Und jetzt noch jemand, der gute Stimmung verbreitet. So jemanden hat man gerne um sich. Es ist der begeisterte Ottorino Respighi. Und warum? Weil er seinen Landsmann Gioacchino Rossini so großartig fand. Da war er nicht allein. 1925 hat er sich mit Klaviermusiken von Rossini beschäftigt, mit den sogenannten Kleinigkeiten. Ja, und aus denen hat er die Suite namens Rossiniana kreiert. Jeder der vier Sätze erweist Rossini Reverenz durch die musikalische Landschaft italienischer Lieder und Tänze. Die Orchestersuite Rossiniana mit dem Münchner Rundfunkorchester unter der Leitung von Lamberto Gardelli.

Die Orchestersuite Rossiniana von Ottorino Respighi, Lamberto Gardelli dirigierte das Münchner Rundfunkorchester hier im ARD-Nachtkonzert. Und da erwartet uns als nächstes Kammermusik von Jacques Gounod, und zwar sein Streichquartett G-Moll darf es sein, mit dem französischen Streichquartett, dem Quatuor Corbigny Paris.

Das Quatuor Cobigny in Paris mit dem Streichquartett G-Moll von Charles Gounod. Hier in dieser Nacht auf Dienstag, das ist das ARD-Nachtkonzert. Das Ganze wird Ihnen präsentiert von BR Classic. Ja, und da wird es jetzt noch dramatisch. Wir hören die sinfonische Fantasie Der Sturm von Peter Tschaikowski mit dem HR-Sinfonieorchester. Durch diesen Sturm hindurch führt das Orchester Eliyahu Inbal.

nach der Vorlage von The Tempest von William Shakespeare. Hier die sinfonische Fantasie Der Sturm von Peter Tschaikowski. Das HR-Sinfonieorchester war zu hören unter der Leitung von Eliyahu Inbal. Kurz vor 4 Uhr ist es. Aus dieser Stunde raus geht es mit ein paar Takten von Gioachino Rossini.

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1: Um 4 Uhr mit Ronald Lessig. Von heute an kann in Deutschland eine staatliche Förderprämie für den Kauf eines Elektroautos oder eines Plug-in-Hybrids beantragt werden. Das Portal soll am Vormittag freigeschaltet werden. Aus Berlin Caroline Dünnebier.
2: Wer sich ein neues E-Auto oder einen Plug-in-Hybrid kauft oder least, kann künftig bis zu 6.000 Euro Förderung bekommen. Wie hoch der Zuschuss ausfällt, hängt vom Fahrzeug, dem Einkommen und der Familiengröße ab. Vor allem Haushalte mit kleinen und mittleren Einkommen sollen profitieren. Wer im Jahr bis zu 80.000 Euro verdient, kann die Förderung bekommen. Familien mit Kindern dürfen etwas mehr verdienen. Wichtig ist, gefördert werden nur neue Fahrzeuge, die seit Anfang des Jahres zugelassen wurden. Gebrauchte E-Autos werden nicht gefördert.
1: Die Bundesregierung bringt heute Medienberichten zufolge den Wiederverkauf des Energiekonzerns Uniper auf den Weg. Die Süddeutsche Zeitung beruft sich bei ihrem Bericht auf ein Konzept des Finanzministeriums. Demnach senkt der Bund seine Beteiligung vom Ende dieses Jahres an von heute gut 99 auf 25% plus eine Aktie. Uniper war Ende 2022 im Zuge der Energiekrise verstaatlicht und mit Kapital in Höhe von 13,5 Milliarden Euro vor der Pleite gerettet worden. Wenige Tage nach dem US-Präsidenten ist heute Russlands Präsident Putin zu Besuch in China. Begleitet wird er von einer Delegation aus Ministern und Managern von staatlichen und privaten Konzernen. Aus der Nachrichtenredaktion Viktor Kupka.
3: Aus dem Kreml heißt es, Moskau habe hohe Erwartungen an den Besuch. Bei den Gesprächen auf Einladung von Chinas Staatschef Xi gehe es um einen Ausbau der, so wörtlich, privilegierten strategischen Partnerschaft beider Länder. Beide Staatschefs wollen sich über internationale wie regionale Probleme austauschen. Im Anschluss sei die Unterzeichnung einer gemeinsamen Erklärung und einer Reihe bilateraler Dokumente geplant. Auch ein Treffen Putins mit Ministerpräsident Li steht demnach auf dem Programm.
1: In Kalifornien ist ein islamisches Zentrum angegriffen worden. Dabei wurden in San Diego laut Polizei 3 Menschen erschossen. Es soll sich um einen Wachmann und 2 Mitarbeiter handeln. Die Polizei fand außerdem die beiden mutmaßlichen Angreifer tot in einem Auto auf dem Parkplatz. Das Tatmotiv sei Hass gewesen, heißt es. Zu dem islamischen Zentrum gehören eine Moschee und eine Schule. Der deutschen Eishockey-Nationalmannschaft droht bei der WM ein Fiasko. Das Team verlor auch das 3. Vorrundenspiel und zwar deutlich mit 1:6 gegen Gastgeber Schweiz. Das Minimalziel Viertelfinale ist damit in weiter Ferne. Das waren die Nachrichten. Das Wetter in Deutschland. Tagsüber nach Nebelauflösung heiter, später Schauer oder Gewitter bei bis zu 13 Grad in der Eifel und 21 Grad in Berlin. Am Mittwoch wechselhaft 16 bis 22 Grad. Es ist 4.03 Uhr.
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4: Heute Nacht mit Tobias Hürenbach. Hallo. Diese Stunde, die teilen sich Bernhard Grosell, Johann Nepomuk Hummel und Johann Peter Pixis. Und von letzterem hören wir das Klavierkonzert S-Dur, Howard Shelley und das Tasmanian Symphony Orchestra.

Obwohl er im 19. Jahrhundert ein geschätzter Klaviervirtuose war und ein umfangreiches Œuvre mit Konzerten, Kammermusiken und Sonaten hinterließ, geriet er bald vollständig in Vergessenheit, Johann Peter Pixis. An ihn erinnerten hier Howard Shelley und das Tasmanian Symphony Orchestra, das war das Klavierkonzert in Es-Dur. Jetzt bei uns hier im ARD-Nachtkonzert Kammermusik von Johann Nepomuk Hummel, und zwar sein Trio G-Dur. Das ist ein Klaviertrio und wir erleben hier Jean-Guyen Keras Violoncello, Daniel Sepek Violine und Andreas Steyer am Hammerklavier.

Großer Rums hier zum Schluss im Klaviertrio G-Dur von Johann Nepomuk. Hummel, Jean-Guyen Keras, Violoncello, Daniel Seppek, Violine und Andreas Steyer. Hammerklavier, wunderbares Trio hier im ARD-Nachkonzert. Unser nächster Komponist ist Bernhard Henrik Krusell, ein Zeitgenosse von Karl Maria von Weber, 1775 geboren, ein absolutes Wunderkind, Autodidakt und mit 15 Jahren bereits Teil des schwedischen Hoforchesters. Seine große Liebe war die Klarinette. Ihr widmete er das erste Konzert in S-Dur. Wir hören das Klarinettenkonzert mit Michael Collins und dem schwedischen Kammerorchester Örebro unter der Leitung von Michael Collins.

Konzert für Klarinette und Orchester Nummer 1 S-Dur von Bernhard Krusell mit Michael Collins und dem schwedischen Kammerorchester Örebro. Und wir bleiben zum Abschluss dieser Stunde noch in Skandinavien. Ein bisschen Musik von Jean Sibelius bis zu den Nachrichten.

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1: Um 5 Uhr mit Ronald Lessig. Von heute an kann in Deutschland eine staatliche Förderprämie für den Kauf eines Elektroautos oder eines Plug-in-Hybrids beantragt werden. Das Portal soll am Vormittag freigeschaltet werden. Aus Berlin Caroline Dünnebier.
2: Wer sich ein neues E-Auto oder einen Plug-in-Hybrid kauft oder least, kann künftig bis zu 6.000 Euro Förderung bekommen. Wie hoch der Zuschuss ausfällt, hängt vom Fahrzeug, dem Einkommen und der Familiengröße ab. Vor allem Haushalte mit kleinen und mittleren Einkommen sollen profitieren. Wer im Jahr bis zu 80.000 Euro verdient, kann die Förderung bekommen. Familien mit Kindern dürfen etwas mehr verdienen. Wichtig ist, gefördert werden nur neue Fahrzeuge, die seit Anfang des Jahres zugelassen wurden. Gebrauchte E-Autos werden nicht gefördert.
1: Die Bundesregierung bringt heute Medienberichten zufolge den Wiederverkauf des Energiekonzerns Uniper auf den Weg. Die Süddeutsche Zeitung beruft sich bei ihrem Bericht auf ein Konzept des Finanzministeriums. Demnach senkt der Bund seine Beteiligung vom Ende dieses Jahres an von heute gut 99 auf 25% plus eine Aktie. Uniper war Ende 2022 im Zuge der Energiekrise verstaatlicht worden und mit knapp in Höhe von 13,5 Milliarden Euro Kapital vor der Pleite gerettet worden. Wenige Tage nach dem US-Präsidenten ist heute Russlands Präsident Putin zu Besuch in China. Begleitet wird er von einer Delegation aus Ministern und Managern von staatlichen und privaten Konzernen. Aus der Nachrichtenredaktion Viktor Kupka.
3: Aus dem Kreml heißt es, Moskau habe hohe Erwartungen an den Besuch. Bei den Gesprächen auf Einladung von Chinas Staatschef Xi gehe es um einen Ausbau der so wörtlich privilegierten strategischen Partnerschaft beider Länder. Beide Staatschefs wollen sich über internationale wie regionale Probleme austauschen. Im Anschluss sei die Unterzeichnung einer gemeinsamen Erklärung und einer Reihe bilateraler Dokumente geplant. Auch ein Treffen Putins mit Ministerpräsident Li steht demnach auf dem Programm.
1: In Kalifornien ist ein islamisches Zentrum angegriffen worden. Dabei wurden in San Diego laut Polizei 3 Menschen erschossen. Es soll sich um einen Wachmann und 2 Mitarbeiter handeln. Die Polizei fand außerdem die beiden mutmaßlichen Angreifer tot in einem Auto auf dem Parkplatz. Das Tatmotiv sei Hass gewesen, heißt es. Zu dem islamischen Zentrum gehören eine Moschee und eine Schule. Der deutschen Eishockey-Nationalmannschaft droht bei der WM ein Fiasko. Das Team verlor auch das 3. Vorrundenspiel und zwar deutlich mit 1:6 gegen Gastgeber Schweiz. Das Minimalziel Viertelfinale ist damit in weiter Ferne. Das waren die Nachrichten. Das Wetter in Deutschland. Tagsüber nach Nebelauflösung heiter, später einzelne Schauer bei bis zu 13 Grad in der Eifel und 21 Grad in Berlin. Am Mittwoch wechselhaft bis 22 Grad. Es ist 5.03 Uhr.
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4: Mit Tobias Führenbach einen schönen Dienstagmorgen wünsche ich Ihnen. Ja, und wir starten mit einer frischen Brise, die so rüberweht aus Frankreich zu uns.

So geht's los. Der erste Satz war das hier, des Fantasiestücks für Violoncello und Orchester von Théodore Dubois, dem eifrigen Franzosen, Organisten und langjährigen Direktor des Pariser Konservatoriums. Wir hörten ja eben als Solisten Marc Coppet und das Orchestre Poitou Charente unter der Leitung von Jean-François Heisser. Jetzt mit Wolfgang Amadeus Mozart in den Dienstagmorgen. Wir hören hier im ARD-Nachtkonzert seine neuen Variationen D-Dur, Köchelverzeichnis 573. Die Variationen schrieb er über ein Menuett von Jean-Pierre Duport, präsentiert hier von Roberto Proceda.

Roberto Proceda mit den neuen Variationen von Wolfgang Amadeus Mozart, die er über ein Thema von Jean-Pierre Duport schrieb. D-Dur, Köchelverzeichnis 573, hier am Dienstagmorgen im ARD-Nachtkonzert. Das Ganze wird Ihnen präsentiert von BR Klassik. Und da geht es jetzt mit einem starken Stück für Violine und Orchester in den Morgen. Und zwar hören wir einen Auszug aus dem wohl berühmtesten Werk von Giovanni Battista Viotti, dem italienischen Geiger und Komponisten, Jahrgang 1755. Elizabeth Wallfisch und das Brandenburg-Konsort unter der Leitung von Roy Goodman mit dem Auftakt zu seinem Violinkonzert.

Elizabeth Walfisch, Barockvioline und das Brandenburg Concert unter der Leitung von Roy Goodman mit dem Auftakt zum Violinkonzert A-Moll von Giovanni Battista Viotti. Und nach einem Konzert für Violine und Orchester nun Klavier und Orchester im Dialog. Louis Schwitzgebel, der Solist hier in diesem Concerto D-Moll von Florence Price, ein Concerto in One Movement. Louis Schwitzgebel konzertiert zusammen mit den Bamberger Symphonikern unter der Leitung von Joshua Weilerstein.

Florence Price Concerto in D-Moll mit Louis Schwitzgebel und den Bamberger Symphonikern Ampolt Joshua Weilerstein hier am Dienstagmorgen im ARD Nachtkonzert. Und da starten wir jetzt mit Musik von Karl Philipp Emanuel Bach in den Tag. Und zwar hören wir den Allegretto-Satz aus seinem Konzert für Violoncello, Streicher und Basso Continuo im B-Dur. Das Cello hier in den Händen von Julian Steckel wunderbar aufgehoben. Er ist zu erleben mit dem Stuttgarter Kammerorchester.

Julian Steckel und das Stuttgarter Kammerorchester unter der Leitung von Susanne von Gutzeit mit dem Auftakt zum Konzert für Violoncello, Streicher und Basso Continuo B-Dur aus der Feder von Karl Philipp Emanuel Bach. Jetzt kommen wir noch zu einem Orchester, das sich selbst ein Motto gegeben hat: Crystal clear in a velvet sound, kristallklar in einem samtenen Klang. Das haben sie sich vorgenommen, die Musikerinnen und Musiker der Prague Sinfonia. Hier unter der Leitung von Christian Bender zu hören mit der D-Dur-Ouvertüre von Franz Schubert. Guten Morgen.

Die D-Dur-Ouvertüre von Franz Schubert war das mit der Prague Sinfonia unter der Leitung von Christian Bender. Und das war das ARD-Nachtkonzert für heute. Tobias Führemach bedankt sich bei Ihnen fürs Einschalten. Ich wünsche Ihnen weiterhin einen hoffentlich schönen Start in den Dienstagmorgen. Zum Abschluss noch eine musikalische Umarmung von Nino Rota. Gerne auf bald wieder. Ciao und tschüss.

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1: Um 6 Uhr mit Alexander Terhorst. Nach dem Einsturz eines Mehrfamilienhauses in Görlitz werden weiter 3 Menschen vermisst. Die Polizei teilte mit, es sind 2 Personen, die zunächst nicht erreichbar waren, kurz nach Mitternacht gefunden worden. Ihnen gehe es gut. Einsatzkräfte suchten weiter nach Verschütteten. Der Altbau in der Nähe des Bahnhofs war gestern Abend eingestürzt. Die Ursache ist noch unklar. Vermutet wird eine Explosion. Unter den Trümmern wurde ein Gasleck entdeckt. Privathaushalte können ab heute die neue staatliche Förderung für E-Autos beantragen. Bundesumweltminister Carsten Schneider will dazu morgen das Portal freischalten. Die Förderung gibt es rückwirkend für Autos, die seit dem 1. Januar neu zugelassen wurden. Je nach Modell, Haushaltsgröße und Einkommen kann die Prämie für den Kauf oder das Leasing eines Elektroautos oder Plug-in-Hybrids 1.500 bis 6.000 Euro betragen. Das Deutsche Rote Kreuz hat gefordert, bei den geplanten Milliarden für den Zivilschutz den Fokus mehr auf Hilfsorganisationen und Feuerwehren vor Ort zu legen. Thüringens DRK-Chef Lars Oschmann sagte dem MDR, man müsse diejenigen stärker unterstützen, ausrüsten und ausbilden, die oft ehrenamtlich im Einsatz seien. Bundesinnenminister Alexander Dobrindt will 10 Milliarden Euro für den Katastrophenschutz bereitstellen. Ein großer Teil der Mittel soll an das technische Hilfswerk gehen. Nach dem Anschlag auf den Weihnachtsmarkt in Magdeburg überlegt die Landesregierung Sachsen-Anhalts, ein neues Landeszentrum zur Risikoanalyse einzurichten. Die Chefin des Untersuchungsausschusses, Karin Czernich-Weiske, sagte dem MDR, es sollte beim Landeskriminalamt angesiedelt werden. Die Polizeidienststellen müssten zum Beispiel in der Lage sein zu erkennen, dass eine Person immer wieder auffällig werde. Die Koalition in Sachsen-Anhalt will heute ihre Erkenntnisse aus dem Untersuchungsausschuss vorlegen. Im kalifornischen San Diego sind 3 Menschen bei einem Schusswaffenangriff auf ein islamisches Zentrum getötet worden. Laut Polizei sind die genauen Umstände noch unklar. Sie geht derzeit von einem Hassverbrechen aus. Zu der Einrichtung gehören eine Moschee und eine Schule. 2 mutmaßliche Angreifer wurden später in der Nähe tot in einem Auto gefunden. Die Ermittler vermuten, dass sie sich das Leben nahmen. Das waren die Nachrichten. Das Wetter, die Temperaturen von 5 Uhr. Auf dem Brocken 3 Grad, in Chemnitz bedeckt 9, Dresden stark bewölkt 11 Grad, Eisenach bedeckt 5. Erfurt wolkig 5, Fichtelberg Nebel 4 Grad, Gera wolkenlos 7, Görlitz wolkenlos 8, Halle wolkenlos 7 Grad, in Leipzig wolkenlos 9, Magdeburg wolkenlos 9 und in Meiningen bedeckt bei 5 Grad. Die Vorhersage: Sonnenaufgang war heute um 5.14 Uhr, Sonnenuntergang dann abends um 21.02 Uhr. Örtlich Nebel heute, viel Sonne. Im Verlauf zunehmend Wolken und Schauer, kräftige Gewitter auch, 16 bis 21 Grad. Morgen mehr Wolken als Sonne, weitere Schauer und Gewitter bei 16 bis 21 Grad. Donnerstag viel Wolken, teilweise etwas Regen, die Temperaturen steigen leicht. MDR Verkehrsdienst. A9 Richtung München zwischen Niemegg und Kleinmarzehns, eine ungesicherte Unfallstelle im Baustellenbereich. A2 Richtung Hannover zwischen Irxleben und Eilsleben, 6 Kilometer stockender Verkehr an einer Baustelle, hier 30 Minuten Verzögerung. A4 Richtung Dresden am Grenzübergang Ludwigsdorf, 2 Kilometer Stau bei der LKW-Einreise. A14 Richtung Dresden zwischen Köln und Lübbejün ist die rechte Spur nach einem Unfall gesperrt. Soweit der MDR-Verkehrsdienst. Die Zeit 6.04 Uhr.
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2: Der Dienstagmorgen mit Stefan Blattner im Studio. Ich grüße Sie mit Musik von Georg Friedrich Händel.

Das war Musik von Georg Friedrich Händel mit dem English Concert und Trevor Pinnock ging's hinein in diesen Dienstagmorgen. Wir schreiben den 19. Mai, 6:07. Gleich bei uns der Blick in die Geschichte. Da schauen wir auf Peter Zadek, einer der großen deutschen Regisseure, Theaterregisseur des 20. Jahrhunderts. Heute vor 100 Jahren wurde er geboren. Wir fragen Sie nach Ihrem großen musikalischen Moment in Ihrem Leben und 10:30 die Medienschau heute zur geplanten und dann doch abgesagten Diätenreform oder Erhöhung im Deutschen Bundestag und an gewohnter Stelle 6:50 der Spielplan heute mit Empfehlungen zum Sächsischen Mozartfest in Chemnitz zu den Dresdner Musikfestspielen und in Gera, da gibt's einen Abend mit dem Thüringer Staatsballett. Das alles im Spielplan 6:50. Das unser Angebot an diesem Dienstagmorgen. Schön, dass wir Sie in den Tag hinein begleiten dürfen. Jetzt gibt's einen spanischen Tanz von Moritz Moszkowski und dann noch eine Polka von Jean Sibelius. Guten Morgen.

0: Die Tapiola sinfonierte mit einer Polka von Jean Sibelius, 6:12.
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0: Er gilt als einer der einflussreichsten deutschen Theaterregisseure des 20. Jahrhunderts. Heute, vor 100 Jahren, wurde er geboren. Die Rede ist von Peter Zadek. Er hauchte einer müde gewordenen Theaterszene mit provokanten Methoden neues Leben ein, erreichte mit experimentellen Mitteln neue Publikumsschichten, galt aber auch gleichzeitig als großer Schauspielerregisseur, der seine Stars immer wieder zu Höchstleistungen anstacheln konnte. Der Blick in die Geschichte von Thomas Hartmann.
2: Peter Zadek wird einmal gefragt, warum seine Stücke so sehr polarisieren. Warum sie heftige Wut, aber auch heftige Begeisterung auslösen.
3: Es gibt also Inszenierungen, bei denen das nicht der Fall war, von mir. Die fand ich dann auch langweilig.
2: Polarisierung also als Programm. Was er auf die Bühne bringen will, das ist die Welt, die ihn umgibt, wie er sie empfindet. Zadek versucht darzustellen,
3: wie die Probleme ungelöst sind und wie die Welt chaotisch oder beängstigend oder auch komisch oder nur blöd ist, aber ohne irgendwelche Antworten auf die Probleme zu geben, Antworten, die ich selber nicht weiß.
2: Zadek ist gebürtiger Berliner und Sohn eines jüdischen Kaufmanns, der bei Zeiten erkennt, dass man nach der Machtübernahme der Nazis Deutschland schleunigst verlassen sollte. Zadeks Mutter ist dagegen. Sie will aus dem vermeintlich schönen Land nicht weg. So muss der Gatte eine List anwenden.
3: Und dann hat mein Vater gesagt, dann machen wir doch mal Ferien in England. Machen wir doch mal 14 Tage Urlaub. Und da hat meine Mutter gesagt, ja, machen wir das. Und dann sind wir da angekommen und da waren die Möbel auch schon da. Und da gab es ein bisschen Ärger in der Familie, wie sie ihr vorstellen. Aber wir sind halt da geblieben.
2: Nach einer Regisseursausbildung und zahlreichen Theatererfahrungen in London und der britischen Provinz geht Zadek am Ende der 1950er Jahre nach Westdeutschland. Hier gilt er schnell als Enfant terrible, das dem Theater mit provokanten Mitteln neues Leben einhaucht. Insbesondere den Klassikern. Shakespeares Heinrich V. verwandelt eher so der Spiegel in eine politische Revue über Heldentum und Heldenverehrung. Über Schillers Räuber kippt der kübelweise Theaterblut. Freilich, sagt er,
4: die zentrale Arbeit eines Regisseurs hat mit Schauspielern zu tun. Und für mich kann das auch ohne Bühnenbild stattfinden und auf irgendeinem Podest irgendwo, solange man die Schauspieler sehen und hören kann und solange man mit diesen Schauspielern auf eine Wahrheitssuche geht.
2: Zadek liefert Skandale, Schlagzeilen, umstrittenes Bühnenerfolge. Der Regisseur liebt seine Schauspieler und treibt sie zu außergewöhnlicher Darstellungskunst. Als Zadek 1972 in Bochum landet, geht er auch als Intendant neue Wege, holt das Kino ins Schauspielhaus, denkt sich gemeinsame Werbeaktionen mit den Fußballern vom VfL aus, lockt Arbeiter mit kostenlosen Voraufführungen.
5: Ich bitte um die Stellung eines Verkäufers.
6: Wir stellen niemanden ein. Was darf es sonst noch sein?
5: Vielleicht später.
6: Bei so einer Konjunktur? Zeigen Sie mal Ihre Zeugnisse.
2: Ein Ausschnitt aus der Hans-Fallada-Revue »Kleiner Mann, was nun?« von 1972. Gefeiert wie Zadeks Othello von 1976 oder seine Hamburger Lulu von 1988, um nur einige Erfolge zu nennen.
3: Ich finde, Theater hat für alle irgendetwas zu geben. Und das Theater, was ich am meisten mag, ist ein Theater, was zur selben Zeit allen irgendetwas gibt und was die drei Alter, jung, mittel und alt, auch vereinen kann.
2: Sagt Peter Zadek. Ohne ihn wäre die deutsche Theatergeschichte nach dem Zweiten Weltkrieg um ein entscheidendes Kapitel ärmer.
0: Thomas Hartmann mit dem heutigen Blick in die Geschichte auf Peter Zadek, der große deutsche Theaterregisseur. Heute vor 100 Jahren wurde er geboren. Sie sind bei MDR Klassik, 6:16. Jetzt ein Scherzo von Franz Schubert, gespielt von Peter Rösel Klavier, Karl Suske Violine, Dilmar Hallmann Viola, Jürn Jakob Timm und Rainer Hucke, die letzten am Violoncello und am Kontrabass.

0: natürlich nicht nur irgendein Scherzo, das war das aus dem Forellenquintett von Franz Schubert. Haben wir gleich gehört nach den ersten Takten. 6.21 Uhr ist es.
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Viele Ohrwürmer in Leonard Bernsteins West Side Story. Eines haben wir gehört, In America, hier in der Fassung mit den 12 Cellisten der Berliner Philharmoniker. MDR Klassik, 6.27 Uhr. Ja, das Wetter, das nimmt so richtig Anlauf auf die Pfingstfeiertage. Noch ein bisschen durchwachsen die Tage, aber Tag zu Tag wird's wärmer. Wir schauen gleich auf Wetter und Verkehr. Und das ist noch Musik von Karl Stamitz. MDR Klassik, guten Morgen.

0: die Trondheim Soloist mit diesem Rondo von Karl Stamitz. Damit ist 6.30 Uhr, 6:30.
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0: Aktuell von der Sächsischen Schweiz bis zur Oberlausitz Wolken und etwas Regen. Von der Altmark bis zum Fläming im Vogtland und im Erzgebirge teilweise Nebel, sonst Sonnenschein. Heute anfangs teilweise Nebel und Wolken, dann verbreitet Sonne. Dann aber wieder mehr Wolken, etwa ab der Mittagszeit Schauer und im Verlauf auch starke Gewitter. Die Höchstwerte 16 bis 21 Grad. Morgen kaum Sonne, viele Wolken, gebietsweise Schauer. Am Nachmittag und Abend einige Gewitter, 17 bis 22 Grad. Auch am Donnerstag noch wechselhaft mit Wolken, teilweise etwas Regen. Am Freitag, ja, ich sagte es schon, neben Wolken auch Sonne und meist trocken und dann deutlich wärmer, bis 26 Grad. Der MDR-Verkehrsdienst mit diesen Meldungen. A2 Richtung Hannover zwischen Irxleben und Eisleben. 6 Kilometer Stau und stockender Verkehr an einer Baustelle. Plus 20 Minuten. A4 Görlitz Richtung Dresden. Am Grenzübergang Ludwigsdorf 3 Kilometer LKW-Stau bei der Einreise. Plus 30 Minuten. Vorsicht auf der A9 Richtung München zwischen Niemek und Kleinmarzehns. Eine ungesicherte Unfallstelle im Baustellenbereich. Und A14 Richtung Dresden zwischen Könnern und Löbe-Jün ist die rechte Spur nach einem Unfall gesperrt. Geblitzt wird auf der A4 Frankfurt Richtung Dresden zwischen Hermsdorf Ost und Rüdersdorf. Soweit der MDR-Verkehrsdienst. Fahren Sie vorsichtig.
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0: Vanity Fair, ein Stück von Anthony Collins hier mit dem RTE Concert Orchestra unter Ernest Tomlinson.
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0: Ja, und da gibt's jetzt Musik von Ferdinand David, natürlich mit Leipzig verbunden. Sein Name 1836 holte ihn Felix Mendelssohn Bartholdy nach Leipzig als Konzertmeister an das Gewandhausorchester und als Primarius in das Gewandhausquartett. Ab 1843 war David auch als Violinlehrer am Leipziger Konservatorium tätig, zu seinen Schülern unter anderem Alexander Ritter, auch für kurze Zeit Josef Joachim. Ferdinand David war eng befreundet mit Felix Mendelssohn Bartholdy, dessen Familie in Berlin schon aufgenommen hatte. Mendelssohns großes Violinkonzert E-Moll Opus 64 wurde für Ferdinand David geschrieben und von ihm zuerst aufgeführt. Ja, und wir hören jetzt von Ferdinand David, kleine Form Kammermusik, eine Serenade Gis-Moll mit Ingolf Turban Violine und Lukas Maria Kühn Klavier.

0: Und nach der Serenade Gismol von Ferdinand David gab es dann noch ein Stück seines Mentors und Förderers, Freundes auch, Felix Mendelssohn Bartholdy. Die wir haben es erkannt, das gehört so aus dem Sommernachtstraum bei uns in einer Fassung mit dem Ensemble Quintessenz. 6.42 Uhr.
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0: Noch ist nichts beschlossen, doch die Mehrheit im Bundestag scheint sicher zu sein. Nach SPD, Grünen und Linkspartei hat sich auch die Union revidiert. Ihr Fraktionschef Jens Spahn unterstützte erstmals den Vorschlag, die automatische Diätenerhöhung der Abgeordneten in diesem Jahr auszusetzen. Zur Begründung verwies er auf Belastungen der Bürger durch die geplanten Reformen. Hören Sie dazu unsere Medienschau.
2: Manchmal kommt die Einsicht spät, stellt die Leipziger Volkszeitung fest. Am Ende ist auch in der Unionsfraktion die Erkenntnis gereift, dass eine Erhöhung der Abgeordnetenbezüge in diesem Jahr bei den Wählern nicht gut ankommen würde. In Zeiten, in denen Koalitionspolitiker die Bürger tagtäglich darauf einschwören, dass sie ihren Beitrag leisten müssen, um das Land wieder flott zu machen, wäre ein monatliches Plus von mehreren hundert Euro für Bundestagsabgeordnete schlicht nicht vermittelbar gewesen. Der Kölner Stadtanzeiger erinnert daran: Früher haben die Abgeordneten die Erhöhung ihrer Diäten selbst beschlossen. Jedes Mal wurde ihnen Selbstbedienung vorgeworfen. Nun folgen die Anpassungen der allgemeinen Lohnentwicklung. Wieder ist es einer breiten Mehrheit nicht recht. Darin drückt sich eine Missachtung, teils Verachtung der Arbeit der Parlamentarier aus. Auf Bild.de heißt es: Bei vielen Bürgern gelten Politiker mittlerweile als abgehoben. Der Vorwurf, sie haben den Bezug zum normalen Leben verloren. Der Verzicht auf höhere Diäten wäre zumindest ein Schritt, diesen Eindruck zu korrigieren und Respekt und Vertrauen zurückzugewinnen. Die Frankfurter Allgemeine Zeitung widerspricht diesem Argument. Tatsächlich gehen die Abgeordneten dadurch mit schlechtem Beispiel voran, sie knicken ein vor dem Populismus. Dabei geht es bei der Erhöhung der Diäten um eine nachträgliche automatische Anpassung der Abgeordnetenbezüge. Die ist nicht willkürlich, sondern orientiert sich an der allgemeinen Lohnentwicklung in Deutschland. Den Abgeordneten würde also ab Juli nur das zugestanden, was der durchschnittliche Arbeitnehmer schon in den Monaten zuvor erhalten hat. Die Magdeburger Volksstimme fordert grundlegende Änderungen. Die Bezahlung der Abgeordneten muss neu geordnet werden. Der Mechanismus, die Diäten an die durchschnittliche Bruttolohnentwicklung anzupassen, passt nicht mehr. Und die steuerfreie Kostenpauschale gehört abgeschafft. Beschäftigte erhalten schließlich auch nicht mal ebenso einen monatlichen Zuschuss fürs Arbeitszimmer. Und die Nürnberger Nachrichten resümieren: Eine Nullrunde ist die vernünftigste Entscheidung in einer schwierigen Zeit wie der jetzigen mit Firmenpleiten, steigenden Energiepreisen und zu erwartenden Belastungen durch politische Reformen. Mit knapp 12.000 Euro monatlich können Abgeordnete das verkraften.

Das Concerto Köln mit einem Allegro von Antonio Vivaldi. Gleich bei uns bei MDR Klassik der Spielplan Klassik-Tipps für den heutigen Dienstagabend. Zuvor noch einen der sechs lachischen Tänze, den Bettlertanz von Leos Janáček mit der Staatlichen Philharmonie Brünn.

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1: Das Sächsische Mozartfest lädt heute Abend zu einem Liederabend mit der Mezzosopranistin Marlene Bieber und dem Pianisten Daniel Heide in der Villa Esche in Chemnitz. Gibt's einen Wiener Abend mit Werken von Schubert, Zimlinski und Mahler heute 20 Uhr in der Villa Esche in Chemnitz. Bei den Dresdner Musikfestspielen gibt's heute einen besonderen Theaterabend. Nikolaus Habjan ist Puppenspieler und hat sich in den letzten Jahren einen Namen als Opernregisseur gemacht. Heute ist er im Schauspielhaus in Dresden zu Gast. Das Stück Böhm widmet sich einem dunklen Kapitel europäischer Musikgeschichte, die Theaterperformance mit 11 Puppen zeichnet das Leben des Dirigenten Karl Böhm nach, der von den Nationalsozialisten hofiert wurde und als Operndirektor an die Semperoper und die Wiener Staatsoper geholt worden. Heute Abend ab 19:30 Uhr das Stück heute mit dem Puppenspieler und dem Regisseur Nikolaus Habjan, 18:30 Uhr, gibt es eine Einführung im Dresdner Schauspielhaus auf der Bühne, das also 19:30 Uhr. Und zuletzt nach Gera. Das Thüringer Staatsballett lädt zu einem gemeinschaftlichen Abend ein. Im ersten Teil zeigen die Tänzer Choreografien, die speziell für das aktuell laufende Ballettfestival neu entstanden sind und an diesem Abend ihre Premieren erleben. Im zweiten Teil soll es möglich sein, mit dem Ballettdirektor Vitali Petrov und der Kompanie ins Gespräch zu kommen. Und falls Sie sich schon immer mal gewünscht haben, gemeinsam mit professionellen Tänzern und Tänzerinnen zu tanzen, kann dieser Wunsch auch heute Abend in Erfüllung gehen. Eine große gemeinsame Improvisationsstunde ist dann quasi der Höhepunkt des Abends. Der Eintritt ist frei und für Getränke und Snacks ist gesorgt. Also spricht alles für einen gelungenen Abend heute ab 18 Uhr auf der Bühne am Park in Gera. Und soweit für heute unser Spielplan.
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Eine der Bagatellen von Antonín Dvořák hier in einer Orchesterfassung gespielt. Vom Orchester der Beethovenhalle in Bonn unter Dennis Russell Davies. MDR Klassik 6.54 Uhr. Die Oper Esther stammt von Thomas de Hartmann, der stammt aus der Ukraine, hat eine berühmte Vorgeschichte. Das Werk entstanden ist es in Paris während der Besetzung im Zweiten Weltkrieg der Nazis. De Hartmann, obwohl selbst kein Jude, er wurde Zeuge des sich entfaltenden Holocaust. Er sah darin eine historische Parallele zur Figur der biblischen Esther. Nach dem Drama Jean Racines schrieb de Hartmann selbst das Libretto für die Oper, deren szenische Uraufführung bis heute nicht erfolgt ist. Man kann es kaum glauben. Aber nun ist die Oper zum ersten Mal immerhin auf CD erschienen mit dem Bournemouth Symphony Orchestra unter der Leitung von Kirill Karabitz. Eine wichtige, eine seltene, endlich getätigte Einspielung. Und diese haben wir als Musikempfehlung in der nächsten Stunde hier bei MDR Klassik. Und bis zu den 7 Uhr Nachrichten gibt es noch Musik von Louis Spohr, das Rondo El Español aus dem Klarinettenkonzert Nummer 4 mit Paul Meyer und dem Orchestre de Chambre aus Lausanne. MDR Klassik. Schön, dass wir Sie in den Tag hinein begleiten dürfen. Guten Morgen wünschen wir.

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3: Um 7 Uhr mit Alexander Terhorst. Nach dem Einsturz eines Mehrfamilienhauses in Görlitz wird weiter nach 3 Menschen gesucht. Polizeisprecherin Anja Leuschner sagte dem MDR, die Einsatzkräfte müssten mit äußerster Vorsicht vorgehen. Es trete Gas aus, das Leck befinde sich unter den Trümmern. 2 zunächst vermisste Feriengäste waren laut Polizei noch nicht angereist, ihnen gehe es gut. Das Gründerzeithaus in der Nähe des Bahnhofs war gestern Abend eingestürzt, als Ursache wird eine Gasexplosion vermutet. Privathaushalte können ab heute die neue staatliche Förderung für E-Autos beantragen. Bundesumweltminister Carsten Schneider will dazu am Morgen das Portal freischalten. Die Förderung gibt es rückwirkend für Autos, die seit 1. Januar neu zugelassen wurden. Je nach Modell, Haushaltsgröße und Einkommen kann die Prämie für den Kauf oder das Leasing eines Elektroautos oder eines Plug-in-Hybrids 1.500 bis 6.000 Euro beantragen. Das Deutsche Rote Kreuz hat gefordert, bei den geplanten Milliarden für den Zivilschutz den Fokus mehr auf Hilfsorganisationen und Feuerwehren vor Ort zu legen. Thüringens DRK-Chef Lars Oschmann sagte dem MDR, man müsse diejenigen stärker unterstützen, ausrüsten und ausbilden, die oft ehrenamtlich im Einsatz seien. Bundesinnenminister Alexander Dobrindt will 10 Milliarden Euro für den Katastrophenschutz bereitstellen. Ein großer Teil der Mittel soll an das Technische Hilfswerk gehen. Nach dem Abschlussbericht zum Weihnachtsmarktattentat in Magdeburg prüft Sachsen-Anhalts Regierung die Einrichtung eines Landeszentrums zur Risikoanalyse. Die Chefin des Untersuchungsausschusses Karin Schernig-Weiske sagte dem MDR, es sollte beim Landeskriminalamt angesiedelt werden. Die Polizeidienststellen müssten zum Beispiel in der Lage sein zu erkennen, dass eine Person immer wieder auffällig werde. Die Koalition in Sachsen-Anhalt will heute ihre Erkenntnisse aus dem Untersuchungsausschuss vorlegen. Die Europäische Raumfahrtagentur ESA hat eine neue Mission ins All gestartet. Am frühen Morgen hob eine Trägerrakete mit dem Satelliten SMILE vom Weltraumbahnhof Kourou in Französisch-Guyana ab. Der Satellit soll neue Erkenntnisse zu Sonnenstürmen, Polarlichtern und dem unsichtbaren Schutzschild der Erde liefern. Erste Daten dazu werden in einigen Monaten erwartet. An dem gemeinsamen Projekt mit China ist auch Deutschland beteiligt. Das waren die Nachrichten. Das Wetter, die Temperaturen von 6 Uhr. Auf den Brocken 4 Grad, Chemnitz wolkig 8, Dresden wolkig 10, Eisenach wolkig 5 Grad, Erfurt wolkig 6, Fichtelberg Nebel 4 Grad, Gera wolkenlos 7, Görlitz wolkenlos 8 Grad, Halle wolkenlos 7, Leipzig wolkenlos 9, Magdeburg wolkenlos 8 und in Meiningen wolkig bei 5 Grad. Die Vorhersage, heute Nebel erst und viel Sonne, im Verlauf zunehmend Wolken und Schauer sowie kräftige Gewitter, 16 bis 21 Grad, morgen mehr Wolken als Sonne, weitere Schauer und Gewitter, 16 bis 22 Grad und Donnerstag noch etwas wärmer, aber starke Wolken und teilweise etwas Regen. MDR Verkehrsdienst. A38 Richtung Leipzig zwischen Roßlau und Sangerhausen West liegt ein Reifen auf der linken Spur. A2 Richtung Hannover zwischen Irxleben und Alsleben 6 Kilometer stockender Verkehr an einer Baustelle. A4 Richtung Dresden am Grenzübergang Ludwigsdorf 3 Kilometer Lkw-Stau bei der Einreise. A9 Richtung München zwischen Niemegg und Kleinmarzehns ist die rechte Spur nach einem Unfall gesperrt. A14 Richtung Dresden zwischen Könnern und Löbejün ist die rechte Spur ebenfalls nach einem Unfall gesperrt. geblitzt wird auf der A4 Richtung Dresden zwischen Hermsdorf Ost und Rüdersdorf. Soweit der MDR-Verkehrsdienst, die Zeit 7.04 Uhr.
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4: Mit Stefan Leitner im Studio, ich wünsche einen guten Morgen mit der Ouvertüre zur Oper Astarto von Johann Adolf Hasse.

Das Radioensemble mit der Ouvertüre zur Oper Astarte von Johann Adolf Hasse. MDR Klassik am Dienstagmorgen, 7:07. Was erwartet Sie in dieser Stunde? Rollen wir das mal von hinten auf. 7:50, auch heute wieder unsere Klassik News, 7:50, unsere CD-Empfehlung. Heute die Welt-Ersteinspielung von Thomas de Hartmanns Oper Esther. 7:50, der Blick aufs Börsenparkett nach Frankfurt am Main. Und erst einmal kümmern wir uns um junge Organisten. Die zu finden ist ja gar nicht so einfach, aber nicht unmöglich. Wie ein Beispiel aus dem Kirchenbezirk Freiberg zeigt. Und darüber wollen wir gleich mehr erfahren.

0: Join Hands, ein Stück von Thomas Morley mit den Musicians of Swanee Alley. 9:09, Sie sind bei MDR Klassik. Gerade auf dem Land gibt's ja immer weniger Kantoren, haupt- wie ehrenamtlich. Der Kirchenbezirk Freiberg, der sucht jetzt kreativ hier gegenzusteuern. Damit die Orgel sonntags eben nicht stumm bleibt, bildet er in einem Modellprojekt mit Kantor Clemens Lucke Kinder und Jugendliche zu Organisten aus. 6 Jungen und Mädchen machen bereits mit. Als erster im Einsatz ist der 12-jährige Theodor Pfeiffer. Vor den Toren Freibergs hat Andreas Roth ihn bei seinem Orgeleinsatz in seiner Heimatgemeinde Linda sogar mit Taufe begleiten können.
1: Der Kantor an diesem Sonntag trägt Zahnschmange, ist erst 12 und wohl jeder in der Kapelle von Linda im Erzgebirge kennt Theodor, seit er klein ist. Und Theodor kennt die Orgel, ihren Zauber.
2: Es ist halt dieser schöne Klang und so, mit diesen verschiedenen Registern, wie das dann unterschiedlich klingt, das ist halt richtig schön.
1: An diesem Sonntag wird ein Kind getauft in der Linda-Kapelle. Undenkbar ohne Musik, ohne Orgel. Doch für Pfarrerin Maria Theresia Kaiser wird das immer öfter zur Herausforderung.
3: Wir haben keinen hauptamtlichen Kantor. Wir sind für jeden Sonntag auf der Suche, meistens für 2 Gottesdienste nacheinander. Und da sind wir ganz froh, dass wir immer wieder auch junge Leute finden.
4: Spiel ganz frei und immer den Impuls vom ersten Ton. Ja, gleich nochmal.
1: Theodor spielt schon länger Gitarre und Klavier. Seit letztem Jahr nimmt er auch Orgelunterricht beim Freiberger Kantor Clemens Lucke.
5: Die Grundfrage ist, wer spielt in Zukunft die Orgeln im ländlichen Raum vor allem? Die Not wird auf jeden Fall in den nächsten 10 Jahren ziemlich groß, weil es sehr viele alte Organisten gibt. Und deswegen brauchen wir auf jeden Fall junge Leute, die Orgeln spielen in Zukunft.
4: Wie so eine Welle.
1: Darum haben im Kirchenbezirk Freiberg jetzt 6 Kinder und Jugendliche Orgelunterricht bei Clemens Lucke. Ein Modellprojekt und Theodor ist der Erste im Einsatz.
5: Die Nachfrage ist dann auf jeden Fall doch gut. Es gibt dann, man findet in den Gemeinden doch viele Kinder und Jugendliche, die sagen, Orgel ist sehr spannend, möchte ich gerne lernen. Das Projekt ist so ausgelegt, dass der Unterricht vor Ort sein soll und dass die Kinder auch in ihrem Wohnort üben gehen sollen, weil natürlich Orgel ist immer so ein Instrument, was schwierig zu erreichen ist zum Üben.
1: Obwohl leicht ist die Orgel nicht, das hat Theodor beim Umstieg vom Klavier schnell gemerkt.
2: Immer gehen die Tasten, die sind schwieriger zu drücken. Also beim Klavier muss ich die quasi bloß ganz leicht runterdrücken und bei der Orgel schon dollerer. Bei anderen Orgeln mit den Pedalen ist es dann auch nochmal schwierig, sich auf beides zu konzentrieren, mit den Händen und den Pedalen.
1: Dass bei dem Taufgottesdienst in Linda ein Junge aus dem Dorf an der Orgel sitzt, das ist eine Botschaft für sich, findet Pfarrerin Maria Theresia Kaiser.
3: Die Gemeinde, die ist total happy. Jetzt hier in Linda, Heimvorteil, alle kennen Theodor. Und das ist so, da ist es nicht nur das gesprochene Wort, sondern dann auch die Musik, die derjenige spielt oder eben derjenige, der spielt, der die Leute berührt. Und das ist auch so ein Blick in die Zukunft. Es geht irgendwie weiter.
1: Wenn die Kirche immer weniger Geld für Personal hat, gut möglich, dass sie dann Menschen wie Theodor auf dem Lande am Leben halten werden, überlegt die Pfarrerin.
3: Und wer weiß, vielleicht gibt es irgendwann zukünftig vermehrt Gottesdienste, wo eben hauptsächlich der Kantor da ist, noch jemand was liest, aber ansonsten wird gesungen.
1: Die Kirche wird kleiner, ja, aber wenn ein 12-Jähriger wie Theodor die Orgel spielt, da geht noch was, noch etwas Größeres.
2: Also die Orgel ist halt schon so ein bisschen, verbindet das halt auch mit Gott, weil Gott ist ja auch mächtig und so und die Orgel ja quasi auch.
1: Das weiß Theodor auch, wenn er jung ist. Er trägt die alten Melodien in seine Gemeinde und wird getragen.
0: Tja. Die Orgel, welches symbolträchtiges Instrument, das mächtigste Instrument und wie Kinder und Jugendliche im Kirchenbezirk Freiburg dafür sorgen, dass sie weiter im Gottesdienst erklingt. Das hat Andreas Roth für uns erkundet. MDR Klassik, 7:14 Uhr, jetzt Musik von Karl Reinecke.

Musik von Karl Reinicke. Was für ein erfülltes Leben. Seinem Geburtsjahr 1824, da wurde Beethovens 9. uraufgeführt, in seinem Sterbejahr 1910 Mahlers 8. Sinfonie. Was für eine Spanne. Karl Reinicke im Leipziger Musikleben. Eine Institution war er. 35 Jahre Gewandhauskapellmeister, 42 Jahre Professor am Leipziger Konservatorium, vielgespielter Komponist, Konzertpianist, Liedbegleiter, Herausgeber, Verlagsmitarbeiter, Musikschriftsteller. Kurzzeitig war er sogar als Thomaskantor im Gespräch. Und das war Musik von Karl Reinicke, hier gespielt vom Dick van Gasteren Ensemble, hier und dem Gioconia Consort. 7.18 Uhr, MDR Klassik am Dienstagmorgen, auch bei uns heute der Stipp, also die Stippvisite auf die Börse nach Frankfurt am Main, das nach einer Sonate von Domenico Scarlatti und einem Satz von Wilhelm de Fesch mit Musica ad Renum. Kurz eine Zeit mit auf den Weg, 7.18 Uhr.

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1: An der Börse stehen die Zeichen weiter auf Entspannung. Nach den kräftigen Kursgewinnen gestern deutet sich auch für den Dienstagmorgen ein leichtes Kursplus beim deutschen Aktienindex an. Dabei ruhen die Augen auch weiter auf dem Nahen Osten. US-Präsident Trump will einen bereits geplanten Angriff auf Iran wieder abgesagt haben. Das sorgt für Entspannung an den Ölmärkten, zumal die USA auch Sanktionen gegen russisches Öl weiter gelockert haben. Ein zweischneidiges Schwert stärkt dieser Schritt doch auch die russische Wirtschaft, wie Kritiker anmerken. In Asien dominieren trotz der Entspannungssignale die Verluste. In Japan verliert der Nikkei-Index 0,6%. Dabei ist Japans Wirtschaft stärker gewachsen, als erwartet worden war. Im ersten Quartal lag das Plus bei 2,1%. An der Wall Street hatte der Dow Jones um 0,3% besser geschlossen. Dabei sorgte vor allem Elon Musk für Aufsehen. Der Milliardär hatte den KI-Konzern OpenAI verklagt, weil er sich als ehemaliger Investor von der Firma getäuscht gefühlt hatte. Ein US-Gericht wies die Klage nun ab. Die Vorwürfe seien verjährt, hieß es. Die Forderung nach Schadenersatz in Höhe von 114 Milliarden Dollar ist damit vom Tisch. Stefan Wolf, ARD Finanzredaktion Frankfurt.

Auf dem Sklavenmarkt aus den fantastischen Szenen von Herbert Hamilton Hardy. Hier mit dem Astor Orchestra und der Taco Yuasa. 7.25 Uhr, 5 vor halb acht und halb. Da gibt's wieder Aktuelles zu Wetter und Verkehr. Zuvor noch Musik vom Berliner Hof von Johann Joachim Quanz. Und ja klar, dass die Flöte da eine Rolle spielte. Traviasflöte hier gespielt von Frank Teuns. Seinerzeit war sicherlich der Preußenkönig. Dazu das Ensemble Le Buffardin. Und damit geht's auf halb acht. Und dann schauen wir, wie gesagt, auf Wetter und Verkehr. Guten Morgen.

0: Sanctoins, Traversflöte und Le Beufardin, das Ensemble mit Musik von Johann Joachim Quanz, damit 7.30 Uhr, halb acht.
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0: Aktuell etwas Regen von der Sächsischen Schweiz bis zur Oberlausitz, von der Altmark bis zum Fläming, im Vogtland und im Erzgebirge teilweise Nebel, sonst überall Sonnenschein. Heute erst einmal teilweise Nebel, Wolken, verbreitet dann Sonne, aber dann kommen wieder Wolken auf ab Mittag, so. Dann gibt's wieder Schauer und auch zum Teil starke Gewitter, die Höchstwerte 16 bis 21 Grad. Morgen kaum Sonne, viele Wolken, Schauer am Nachmittag und Abend einige Gewitter, 17 bis 22 Grad, auch am Donnerstag noch viele Wolken, teilweise etwas Regen. Am Freitag dann neben Wolken auch Sonne und meist trocken und deutlich wärmer bis 26 Grad. Der MDR-Verkehrsdienst meldet A2 Richtung Berlin. Zwischen Allerengersleben und Eilsleben 4 Kilometer stockender Verkehr an einer Baustelle plus 15 Minuten. A2 Richtung Hannover zwischen Irksleben und Eilsleben 6 Kilometer Stau und stockender Verkehr an einer Baustelle. Hier müssen Sie eine halbe Stunde länger einplanen. A2 Richtung Hannover zwischen Peine und Hermeler Wald stockender Verkehr im Baustellenbereich plus 10 Minuten. Und A4 Görlitz Richtung Dresden am Grenzübergang Ludwigsdorf. 3 Kilometer Lkw-Stau bei der Einreise, eine halbe Stunde länger. Geblitzt wird auf der A4 Frankfurt Richtung Dresden zwischen Hermsdorf-Ost und Rüdersdorf. Soweit der MDR-Verkehrsdienst. Ihnen unterwegs eine gute und sichere Fahrt.
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Tja, da hat uns der Musikredakteur Kai Reck-Ziegenrücker ein wenig auf den Arm genommen oder auf den Schlitten. Das war die Schlittenfahrt von Sidney Torch, hier gespielt vom BBC Concert Orchestra. 7.35 Uhr, MDR Klassik. Jetzt zu einem Mann, der viel beschäftigt ist in diesen Tagen als Intendant und natürlich als ausführender Musiker bei den Dresdner Musikfestspielen. Die Rede ist von Jan Vogler. Hier spielt er Cello gemeinsam mit dem Gitarristen Ismo Eskelinen, ein Jota von Manuel de Falla. Und dann gibt's noch ein Stück von Johann Friedrich Fasch, Musik vom Zerbsterhofe, und danach unsere heutige Musikempfehlung. MDR Klassik am Dienstagmorgen.

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1: Die Oper ist aus dem von dem aus der Ukraine stammenden 1956 verstorbenen Komponisten Thomas de Hartmann. Die hat eine berührende Vorgeschichte. Entstanden ist sie in Paris während der Besatzung der Nazis. De Hartmann, obwohl selbst kein Jude, er wurde Zeuge des sich entfaltenden Holocaust. Er sah darin eine historische Parallele zur Figur der biblischen Esther. Nach dem Drama Jean Racines schrieb er selbst nun das Libretto für die Oper, deren szenische Uraufführung bis heute nicht erfolgt ist. Unverständlich das Ganze. Aber nun ist immerhin die Oper zum ersten Mal auf CD erschienen, mit dem Bournemouth Symphony Orchestra unter der Leitung von Kirill Karabiz. Silvia Schreiber hat mit dem Dirigenten über die Entstehung dieser Weltersteinspielung gesprochen.
2: Es ist ein bisschen wie bei einer Uraufführung. Nur, dass man den Komponisten nichts mehr fragen kann, weil der bereits seit 70 Jahren tot ist. Um seinen Vorstellungen trotzdem so nah wie möglich zu kommen, hat sich der Dirigent Kirill Karabiz die Originalpartitur von Thomas de Hartmann vorgeknöpft. Die befindet sich in Yale im Nachlass und ist ziemlich kompliziert zu entziffern.
3: Ich musste sehr vertraut werden mit der Handschrift, was nicht immer einfach war. Und der beste Weg, das zu tun, war mit der handgeschriebenen Partitur zu arbeiten. Ich habe monatelang gearbeitet, um auf diese letzte Fassung, die wir aufgenommen haben, zu kommen.
2: Genau diese letzte komplette Fassung liegt jetzt als Weltersteinspielung, quasi als Uraufführung, vor, ungekürzt und auf Französisch. Die Geschichte von Esther geht zurück auf das Alte Testament. Mesopotamien, 5. Jahrhundert vor Christus, am Hof von König Achashverosh. Hier lebt Esther. Sie ist wunderschön, klug. Sie ist die Titelheldin der Oper und Königin. Ihr Umfeld charakterisiert der Komponist mit seufzenden Chören, mit einem klagenden Kantor. Esther ist Jüdin, was am Hof kaum einer weiß. Diese beiden gegensätzlichen Welten fliegen einem schon in den ersten Takten um die Ohren. Unbarmherzig und wuchtig die eine, die andere mild und melancholisch. Man muss kein Prophet sein, um zu spüren, das gibt Ärger. Da ist auf der einen Seite Königin Esther als Vertreterin des jüdischen Volkes und der Hofstaat, in dem der Beamte Haman den Hass gegen Juden schürt. Aus gekränkter Eitelkeit fordert er beim König den Tod aller Juden. Für die sich anbahnende Intrige orientiert sich der Hartmann an der gleichnamigen Tragödie Esther von Jean Racine und schöpft musikalisch aus dem Vollen. Mal klingt es russisch, à la Rimsky-Korsakow. Mal klingt es theatralisch nach der Hollywood-Schreibstube von Korngold. Vor allem dann, wenn König Achashverosh den hinterhältigen Haman und seinen Plan entlarvt. Es scheint, als wäre der Komponist mit einem Schmetterlingsnetz herumgezogen und hätte dabei Fettbeute gemacht, auch bei Richard Strauss.
3: Es gibt 4 Tänze in der Mitte des Stückes. Die Tänze existieren in 2 Orchestrierungen, der großen Originalfassung und für ein kleineres Orchester und erinnern sehr an den Tanz der Salome.
2: Der assyrische Tanz verströmt einen märchenhaften Zauber mit den Bläsern, die stoisch bei ihren minimalen Tonfolgen bleiben, mit dem Tambourin, dass das Tempo behutsam steigert wie im Rausch. Überhaupt setzt de Hartmann die Instrumente gerne auf exquisite Weise ein und richtet einen grellen Spot auf sie. Mal erinnern die Bläser an exotische Schalmeien, mal werden die Bratschen gezupft wie die Gitarre am Lagerfeuer. Der Komponist lässt auch unterschiedliche Geisteshaltungen einfließen. Die bekommt er zum Beispiel von Wassily Kandinsky und der Künstlergruppe Der Blaue Reiter. Er ist fasziniert davon, dass Klänge auch einen inneren Zustand zeigen können.
3: Thomas de Hartmann verbrachte viele Jahre mit seinem spirituellen Lehrer George Gurdjieff Und die Musik von der Hartmann ist tief verwurzelt in spirituellen Praktiken.
2: Wie ein antikes Mosaik setzt Thomas der Hartmann seine Esther aus vielen bunten Steinchen zusammen. Das sind sogar so viele, dass nicht einmal die Gattung Oper wirklich zutrifft, meint Dirigent Kirill Karabitz.
3: Obwohl der Komponist selbst es eine Oper nannte, ist für mich Esther eher ein Oper-Oratorium.
2: Die überbordende Stilvielfalt in der Musik erfordert ein gut eingespieltes Team. Dass Karabitz 15 Jahre Chefdirigent beim Bournemouth Symphony Orchestra war, liefert eine optimale Voraussetzung.
3: Die Aufnahmezeit war etwas begrenzt und wir mussten in kleinen Abschnitten aufnehmen. Aber der Bournemouth Symphony Orchestra hat so viel neue Musik mit mir gespielt, besonders ukrainische Musik. Die sind ganz, ganz schnell und flexibel.
2: Thomas der Hartmann hat Esther als Reaktion auf den Holocaust geschrieben. Es ist kaum möglich, die Oper aus diesem Kontext herauszulösen, aus dem Schock von der Hartmann auf die Brutalität des Massenmordes am jüdischen Volk. Seine Erschütterung darüber drückt er mit einem gigantischen Aufgebot an musikalischen Effekten aus. Gelegentlich jedoch leidet unter den vielen Knalleffekten der Spannungsbogen in der Oper. Die Vielzahl der musikalischen Gewürze wird manchmal zum Selbstzweck. Unbestritten jedoch ist Esther ein wichtiges, ein einzigartiges Zeitdokument. Und mehr noch, der aktuelle Bezug der Oper im Jahr 2026 ist gleich in mehrfacher Hinsicht gegeben.
3: Er sendet uns eine starke pazifistische Botschaft und ruft zum Widerstand gegen Terror und Ungerechtigkeit auf.
1: Eine wichtige Welterste-Einspielung von Thomas der Hartmanns Oper Esther, vorgestellt von Silvia Schreiber mit dem Bournemouth Symphony Orchestra und der Kirill Karabitz und Solisten. Erschienen ist die CD bei Pentaton. 7.47 Uhr, MDR Klassik am Dienstagmorgen. Gleich bei uns die Klassik News.

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1: Die Sächsische Staatskapelle Dresden spielt heute Abend das erste Konzert ihrer aktuellen Europa-Tournee gemeinsam mit Chefdirigent Daniele Gatti und einem hochkarätigen Solistenensemble gastiert das Orchester in einigen der großen Musikmetropolen Europas und ist in renommierten Sälen zu Gast, so versteht sich von selbst. Der Auftakt heute Abend im Palau de la Música Catalana in Barcelona, zu hören Giuseppe Verdis Messa da Requiem mit Eleonora Burrato, Elena Garancia, Benjamin Bernheim und Riccardo Zanaletto. Weitere Stationen auf der Tournee, das sind Wien, Paris, Frankfurt und Hamburg. Die britische Komponistin Rebecca Saunders wird neue Udo Zimmermann Gastdozentin an der Hochschule für Musik Maria von Weber in Dresden. Die 58-Jährige wird in Vorträgen und Konzerten Einblick in ihre Klangwelt geben. Die Gastdozentur, die wurde nach dem Tod des Dresdner Komponisten Udo Zimmermann im Jahr 2021 von dessen Witwe Saskia Zimmermann gestiftet. Die Studierenden können so in intensiven Probenphasen unmittelbar mit prägenden Persönlichkeiten zusammenarbeiten. Jetzt ist es also Rebecca Saunders. Der Konzertflügel von Richard Wagner ist nach seiner Restaurierung in Belgien nach Bayreuth zurückgekehrt. Das historische Steinway-Instrument in der Villa Wahnfried soll nach den Arbeiten wieder klingen wie zu seiner Entstehung im Jahr 1876. Der New Yorker Klavierbauer Steinway hatte Wagner ja den Flügel als Anerkennung seines Lebenswerks geschenkt, mit Widmung und Wagners Namen auf dem oberen Deckel, wo sich üblicherweise der Name des Herstellers findet. Die rund 200 Jahre alte romantische Knauforgel in Frankenhain in Thüringen ist nach einer aufwendigen Frischekur am Wochenende wieder eingeweiht worden. Die Orgel des Meisters Friedrich Christian Knauf aus Tabarz gilt als Besonderheit, da sie fast vollständig im Originalzustand aus der Romantik erhalten ist. Also viel Freude natürlich in Frankenhain. Und das waren sie für heute, unsere Classic News.
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Eine Masurka von Frédéric Chopin war das hier in einer Orchesterfassung gespielt vom Philharmonischen Orchester Rotterdam. MDR Klassik und zum Finale dieser Stunde gibt's den ersten Satz aus dem Klavierkonzert C-Dur von Giovanni Paisiello. Und da hören wir ein Hammerklavier, gespielt von Maria Luisa Tanzini dazu, die Capella Coloniensis. Und in der nächsten Stunde, da schauen wir unter anderem auf den Radioabend und wir schauen natürlich wieder in die heutigen Feuilletons.

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1: Um 8 Uhr mit Alexander Terhorst. Nach dem Hauseinsturz in Görlitz werden noch immer 3 Menschen vermisst. Ein Polizeisprecher sagte dem MDR, man sei mit einem Großaufgebot im Einsatz. Problematisch sei, dass vor Ort immer noch Gas austrete und Hohlräume in den Trümmern vermutet würden. Die umliegenden Gebäude blieben nach wie vor evakuiert. Das Gründerzeithaus war gestern Abend eingestürzt. Als Ursache wird eine Gasexplosion vermutet. 2 zunächst vermisste Feriengäste sind wohl auf. Sie waren zum Zeitpunkt des Unglücks in Görlitz noch nicht angereist. Privathaushalte können ab heute die neue staatliche Förderung für E-Autos beantragen. Bundesumweltminister Carsten Schneider will dazu am Morgen das Portal freischalten. Die Förderung gibt es rückwirkend für Autos, die seit dem 1. Januar neu zugelassen wurden. Je nach Modell, Haushaltsgröße und Einkommen kann die Prämie für den Kauf oder das Leasing eines Elektroautos oder Plug-in-Hybrides 1.500 bis 6.000 Euro betragen. Das Deutsche Rote Kreuz hat gefordert, bei den geplanten Milliarden für den Zivilschutz den Fokus mehr auf Hilfsorganisationen und Feuerwehren vor Ort zu legen. Thüringens DRK-Chef Lars Oschmann sagte dem MDR, man müsse diejenigen stärker unterstützen, ausrüsten und ausbilden, die oft ehrenamtlich im Einsatz seien. Bundesinnenminister Alexander Dobrindt will 10 Milliarden Euro für den Katastrophenschutz bereitstellen. Ein großer Teil der Mittel soll an das Technische Hilfswerk gehen. Nach dem Abschlussbericht zum Weihnachtsmarktattentat in Magdeburg prüft Sachsen-Anhalts Regierung die Einrichtung eines Landeszentrums zur Risikoanalyse. Die Chefin des Untersuchungsausschusses Karin Schernig-Weiske sagte dem MDR, es sollte beim Landeskriminalamt angesiedelt werden. Die Polizeidienststellen müssten zum Beispiel in der Lage sein zu erkennen, dass einer Person immer wieder auffällig werde. Die Koalition in Sachsen-Anhalt will heute ihre Erkenntnisse aus dem Untersuchungsausschuss vorlegen. Die Europäische Raumfahrtagentur ESA hat eine neue Mission gestartet. Am frühen Morgen hob eine Trägerrakete mit dem Satelliten SMILE vom Weltraumbahnhof in Kourou in Französisch-Guyana ab. Der Satellit soll neue Erkenntnisse zu Sonnenstürmen, Polarlichtern und dem Schutzschirm der Erde liefern. Jens Berdemann vom Institut für Solarterrestrische Physik sagte dem MDR, das Besondere sei, dass SMILE die Wechselwirkung zwischen Sonnenwind und Erdmagnetfeld direkt im Umfeld der Erde untersuchen könne. Das waren die Nachrichten. Das Wetter, die Temperaturen von 7 Uhr. Auf dem Brocken 6 Grad, Chemnitz wolkenlos 10, Dresden wolkenlos 11 Grad. Eisenach leicht bewölkt 6, Erfurt wolkig 8 Grad, Fichtelberg Nebel 5, Gera wolkenlos 9 Grad, Görlitz leicht bewölkt 12, Halle wolkenlos 10, Leipzig wolkenlos 10, Magdeburg 11 Grad, in Meiningen wolkenlos bei 6 Grad. Die Vorhersage, erst viel Sonne heute, im Verlauf dann zunehmend Wolken und Schauer und auch kräftige Gewitter. 16 bis 21 Grad. Nachts viele Wolken mit Regenschauern, 11 bis 6 Grad. Morgen mehr Wolken als Sonne, weitere Schauer und Gewitter bei 16 bis 22 Grad. Und Donnerstag starke Bewölkung, teilweise Regen und leicht steigende Temperaturen. MDR Verkehrsdienst. A9 Richtung München zwischen Bad Klosterlausnitz und Hermsdorfer Kreuz brennt ein PKW am Fahrbahnrand. A2 Richtung Hannover zwischen Irxleben und Eilsleben 6 Kilometer stockender Verkehr an einer Baustelle 30 Minuten länger. A2 Richtung Hannover zwischen Peine und Hemmelerwald, hier stockender Verkehr im Baustellenbereich. Die A4 Richtung Görlitz ist die Auffahrt Niederseifersdorf, ist hier gesperrt wegen einer Baustelle bis 18 Uhr. Und 3 Kilometer Lkw-Stau bei der Einreise über Grenzübergang Ludwigsdorf. Geblitzt wird auf der A4 Richtung Dresden zwischen Hermsdorf Ost und Rüdersdorf sowie auf der A38 Richtung Göttingen zwischen Kreuz Leipzig und Leipzig Neue Hart. Soweit der MDR Verkehrsdienst. Die Zeit 8.04 Uhr.
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2: An diesem Dienstagmorgen mit Stefan Blattner im Studio der Reihe nach. Kommen Sie gut in den Tag hinein. Los geht's in diese Stunde mit Musik von George Dreyfus.

Vivo, ein Satz aus der Serenade für kleines Orchester von George Dreyfus, hier mit der Symphony Nova Scotia und George Tintner, das Entree dieser Stunde. MDR Klassik, 6:06, gleich unser Blick in die heutigen Feuilletons. Und dann schauen wir auf den Radioabend. Nach den 20 Uhr Nachrichten sind Sie herzlich eingeladen, mit uns einen musikalischen Spaziergang durch Florenz zu unternehmen. Und ab 21 Uhr gibt es dann die Sendung für neue Musik. Heute mit einem Konzertmitschnitt des Non-Piano-Ensembles, das widmet sich humorvoll Werken für Spielzeugklavier und andere Instrumente wie Didgeridoo, Lotusflöten und Melodica. Also das Ganze nicht bierernst gemeint, das Hamburger Ensemble Non-Piano. Also das nach 21 Uhr. Aber jetzt gibt's erst einmal Musik von Antonio Casimir Cartellieri mit Dieter Klöcker, Klarinette und Mitgliedern des Consortium Classicum. Und danach, wie versprochen, der Blick in die Feuilletons.

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2: Stimmt, jetzt, wo es in der Zeitung steht, fällt es einem selbst ja auch auf. Spielfilme, zumindest die fürs Kino gemachten, werden immer länger. Das klassische 90-Minuten-Format ist in den letzten Jahren peu à peu aufgeweicht worden, was wiederum für eine eher paradoxe Entwicklung steht. Denn, so erläutert die Zeitung Die Welt, müssten Filme in Zeiten von TikTok-kastrierter Konzentrationsfähigkeit nicht eigentlich immer kürzer werden? Das Gegenteil ist der Fall. Einerseits werden Filme heute nicht mehr nur für die Lichtspielhäuser gemacht, sondern für die Streamer, bei denen sie oft schon 2 Wochen nach Kinostart laufen. Und auf der heimischen Couch kann man bekanntlich so oft Stopp drücken, wie man will. Der Konsument ist im seriellen Binge-Zeitalter ohnehin an Sehmarathons gewöhnt, bei denen er stundenlang vor dem Bildschirm hängt. Und weiter, um heute im Kino erfolgreich zu sein, müssen Dramen und Komödien Ereignischarakter haben. Längere Laufzeiten schinden Eindruck. Das Publikum erfährt sich als Teilnehmer eines Prestige-Marathons. Eine Pause, in der Snacks gekauft, Fotos gemacht und Gespräche geführt werden, erzeugt die Bedeutsamkeit eines Opernbesuchs. Zitat Ende. Der Tiger in der Kleingartenanlage beschäftigt heute die FAZ. Denn in der Löwenstadt Leipzig bzw. dort im Randgebiet ist vor einigen Tagen ein Tiger aus einem Privathaushalt entwischt und hat dann einen Menschen verletzt. Das Tier wurde schließlich von der Polizei erschossen. Die FAZ verweist in ihrem Artikel auf die gar nicht wenigen Wildtiere, die in Deutschland gehalten werden und meist unter eher widrigen Bedingungen, die oft sogar den Tatbestand der Tierquälerei erfüllen. Da steht: Schon wieder macht ein Wildtier Schlagzeilen, weil es war, wo es nicht hätte sein sollen. Nach dem Wolf in der Hamburger Einkaufspassage und dem Buckelwal in der Ostsee endet das Leben eines Tigers neben einer Kleingartenanlage. Am falschen Ort war der allerdings schon vorher. Gewerbegebiete gehören nicht zu den natürlichen Habitaten von Panthera tigris. Wie bei Wolf und Wal kann der Vorfall immerhin die Aufmerksamkeit schärfen für den Umgang mit der nichtmenschlichen Mitwelt und hier für eine wenig beachtete Gemengelage. Die Haltung von oft exotischen Wildtieren und die Frage, wie es sein kann, dass eine Privatperson Vertreter der größten, stark gefährdeten, in Asien heimischen Raubkatzenart besitzt. Die Antwort, weil sie es darf. Zitat Ende. Wal und Wolf allerdings waren ja keine Haustiere, sondern eher verwirrte, verirrte. Der Tiger aber gehörte einer Tigerdomptöse, die wohl noch weitere Exemplare zu Haus hat. Und ja, das hier ist auch der Platz für ausgewählte Nachrufsätze. Und solche finden sich zum Beispiel in der Sächsischen Zeitung und gelten dem Maler Harald Metzges. Der, in Bautzen geboren, ist im Alter von 97 Jahren gestorben und gehört in jede gründlichere Darstellung zur bildenden Kunst der DDR. Eines seiner bekanntesten Werke war »Der Abtransport der 6-armigen Göttin«. Was für ein Titel! Metzges wurde zu DDR-Zeiten vor allem bekannt, weil er mit dem sozialistischen Realismus nichts im Sinn hatte.
1: Die Kulturseiten der heutigen Zeitung, quergelesen von Jörg Schicke.
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Die kleinen Glocken aus dem Zauberstab der Jugend. Komponiert hat das Edward Elgar als Jugendlicher für die Kinder in der Familie, die Geschwister für Instrumente, die halt da waren im Haushalt. 40 Jahre später, glaube ich, da war er schon ein berühmter Komponist, hatte das ja wieder vorgeholt und eine Orchesterfassung daraus gemacht. Und da haben wir einen Teil gehört, einen Satz gespielt vom Ulster Orchestra Belfast. 8.18 Uhr. 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Wir wollen gleich schauen auf den Radioabend nach Musik von Claude Debussy und Darius Milhaud.

Mit Tierlust und großen Namen. Heute ab 20 Uhr hier bei MDR Klassik und anschließend ab 21 Uhr hören Sie in der Sendung für neue Musik einen Konzertmitschnitt des Non-Piano-Ensembles. 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Also erstmal geht's aber ab 20 Uhr nach Florenz. MDR Klassik, soweit der Blick auf den Radioabend. Und hier gibt's Musik aus Mitteldeutschland bzw. Hamburg. Georg Philipp Telemanns Musik hier bei MDR Klassik, 8:23 Uhr.

Das Amsterdam Baroque Orchestra mit Musik von Georg Philipp Telemann, 8:35. Wir schauen gleich auf Wetter und Verkehr. Zuvor gibt's Musik vom Mozartsohn Franz Xaver. Der hat tapfer auch komponiert, hat aber nie so richtig vermocht, aus dem Schatten seines Vaters herauszutreten. Klaus Hellwig, Klavier und das Kölner Rundfunksinfonieorchester mit dem dritten Satz Rondo Allegretto aus dem Klavierkonzert S-Dur von Franz Xaver Mozart.

0: Klaus Hellwig, der Solist im dritten Satz. Aus dem Klavierkonzert S-Dur von Franz Xaver Mozart. 8.30 Uhr ist es.
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0: Heute anfangs teilweise neblig oder Wolken, aber meist sonnig. Im Tagesverlauf gibt es dann wieder mehr Wolken, also ab Mittag. Dann auch Schauer und auch starke Gewitter mit dabei. Die Höchstwerte heute 16 bis 21 Grad. Schauen wir auf die nächsten Tage. Morgen kaum Sonne, viele Wolken, gebietsweise Schauer. Am Nachmittag und Abend auch einige Gewitter, 17 bis 22 Grad. Auch am Donnerstag noch viele Wolken, teilweise etwas Regen. Aber am Freitag neben Wolken auch Sonne und meist trocken und deutlich wärmer, bis 26 Grad. Der MDR-Verkehrsdienst mit diesen Meldungen A2 Richtung Hannover. Zwischen Irxleben und Alsleben 8 Kilometer Stau und stockender Verkehr plus 40 Minuten. A2 Richtung Hannover zwischen Peine und Hemmelerwald 7 Kilometer Stau wegen Bauarbeiten plus 30 Minuten. A4 Görlitz Richtung Dresden am Grenzübergang Ludwigsdorf 3 Kilometer LKW-Stau bei der Einreise plus 15 Minuten. Die A14 Magdeburg-Dresden wird mehrfach zwischen Halle Ost und Halle Tornau wegen Markierungsarbeiten gesperrt, dadurch Stau und stockender Verkehr. Die A14 Abfahrt nach Halle Peißen Richtung Magdeburg sind gesperrt. Bitte Halle Ost abfahren. Und A14 Richtung Dresden zwischen Grimma und Mutschen 3 Kilometer Stau durch einen defekten LKW im Baustellenbereich. Hier eine Viertelstunde Verzögerung. Geblitzt wird auf der A4 Richtung Görlitz zwischen Burkau und Uist. Auf der A4 Frankfurt Richtung Dresden zwischen Hermsdorf Ost und Rüdersdorf. Und ein Blitzer auf der A38 Richtung Göttingen zwischen Kreuz Leipzig und Leipzig Neue Hart. Soweit der MDR-Verkehrsdienst. Fahren Sie vorsichtig.
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Und das war Musik vom Wiener Hofe von Georg Christoph Wagenseil, Hofkomponist, Hofklaviermeister und Musiklehrer der kaiserlichen Familie in Wien. Als Komponist da steht er so ein bisschen zwischen Barock und Wiener Klassik. Und ja, in seinen Sinfonien, wir haben gerade ein Beispiel gehört, der lässt doch einiges an den frühen Haydn denken. Wir hörten von Wagenseil den dritten Satz aus der Sinfonie G-Moll, gespielt vom Orfeo Barockorchester unter Michi Geig. MDR Klassik, 8:35 Uhr. Jetzt gibt's Musik von Samuel Scheidt und Lars-Erik Larsson.

0: Ein Intermezzo von Lars-Erik Larsson hier bei MDR Klassik. 8.39 Uhr ist es. In dieser Woche rückt der Mitteldeutsche Rundfunk das Ehrenamt in den Mittelpunkt. Wie in allen gesellschaftlichen Bereichen ist dieses Engagement natürlich auch und für die Musik unverzichtbar. Die Jugendmusiziergruppe Michael Praetorius in Leipzig oder das Festival Unerhörtes Mitteldeutschland stellen wir als Beispiele dieser Woche bei MDR Klassik vor. Und auch Musikerinnen des MDR Sinfonieorchesters möchten dieses Engagement unterstützen. Ein Holzblastrio plant in Kooperation mit MDR Sachsen ein Dankeschön-Konzert für Menschen, die mit ihrem ehrenamtlichen Einsatz Besonderes geleistet haben. Gewonnen hat Birgit Friedrich aus Oschatz. Sie hat sich aber keineswegs für sich selbst beworben.
1: Ich würde das gerne gewinnen für den Herrn Dietmar Hase, der das Logistikzentrum für alle sächsischen Tafeln also führt, organisiert, leitet mit seiner wunderbaren Crew, die er dort hat. Wunderbare Leute, die jeden Tag fleißig sind. Und Herr Hase ist stattliche, ich glaube 83 oder 84 Jahre alt und macht das seit 20 Jahren und mit einer absoluten Hingabe. Arbeitet länderübergreifend mit den tschechischen Foodbanks zusammen. Also das ist ein fantastischer Mensch, der hat das verdient. Er ist ja Tag für Tag wirklich immer vor Ort und macht das wirklich mit einer wahnsinnigen Leidenschaft. Das ist für ihn einfach eine Selbstverständlichkeit, was Nützliches zu tun. Und er sieht da auch das sehr, sehr viel Sinn in der Arbeit, die er macht. Und das macht er wirklich mit Hingabe. Und das ist für ihn eine Lebensaufgabe, würde ich fast sagen.
0: Ja, dieser Einsatz wird mit einem Dankeschön-Konzert gewürdigt. Morgen gastiert ein Holzblastrio aus den Reihen des MDR Sinfonieorchesters dort, wo die Logistik der Tafeln in Sachsen organisiert wird. Ein Konzert an ungewöhnlichem Ort für Henriette Störrl, Klarinettistin aus dem Holzblastrio. Blazer-Trio, gilt das besonders auch für diese Besetzung?
2: Diese kleine Formation, so speziell ist das für uns nicht. Wir spielen ja durchaus immer mal in kleineren Besetzungen. Aber es ist natürlich ganz toll, so nah an den Leuten dran zu spielen. Man sieht halt einfach nur viel direkter die Reaktion. Schön, wenn man direkt in die Augen sehen kann. Das ist natürlich, wenn wir Konzert im Gewandhaus haben, sieht man schon die Leute, aber dass ich jetzt genau sehen kann, wie die das finden, ist eher selten der Fall. Dafür ist viel zu dunkel und die sind zu weit weg. Und wenn man direkt natürlich neben jemandem steht, wo man sieht, der ist total gerührt, freut sich total, weil das was ganz Besonderes ist, dann ja, ist das natürlich viel direkter.
0: Und neben klassischen Werken für Holzblastrio wird auch unter anderem Musik von ABBA auf dem Programm des Dankeschön-Konzerts stehen.
2: Das ist natürlich gar nicht unser normaler Job, sowas zu spielen, aber man weiß ja, das ist für die Leute ja meistens die ehere Verbindung dann erstmal zu Klassik, sozusagen, dass wir die Verbindung zwischen Klassik und Pop dann irgendwie ein bisschen sind manchmal. Mhm. Und wir haben uns eben überlegt, als Rausschmeißer, dass wir die Leute noch mit einem sozusagen was Vertrautem verabschieden können.
0: Sagt Henriette Störrl zum Dankeschön-Konzert, das morgen mit Musikerin des MDR Sinfonieorchesters in Oschatz stattfinden wird. Gewürdigt wird Dietmar Hase, der seit über 20 Jahren die Logistik der Tafeln in Sachsen organisiert. MDR Klassik, 8.42 Uhr. Jetzt Musik von Sergei Prokofjew aus seiner ersten Sinfonie, die gleich die klassische genannt werden sollte, daraus der dritte Satz. Gavotte mit dem Chamber Orchestra of Europe.

Ein Rondo von Ignaz Moscheles, gespielt von Ivan Klansky. Und jetzt bei uns Musik vom Dresdner Hofe eines unbekannten Meisters. Ein Satz aus dem Oboenkonzert F-Dur mit Xenia Löffler und der Batzdorfer Hofkapelle unter Daniel Deuter.

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1: Nun, da wird es ziemlich russisch jetzt. Wir hören das MDR-Sinfonieorchester unter Dennis Russell Davis mit Musik von Modest Mussorgsky. Das Vorspiel zum ersten Akt von Mussorgskys Chovanschina, Morgendämmerung an der Moskwa.

Das war die romantische Morgendämmerung an der Moskwa, das Vorspiel zum ersten Akt von Mussorgskis Rowantschina mit dem MDR Sinfonieorchester unter Dennis Russell Davies. MDR Klassik 9:05 Leipzigs Ruf als Musikstadt. Ja, da denken wir vor allem an Namen wie Bach, Mendelssohn, Grieg, die Talstraße ist nicht weit um die Ecke hier, Schumann, das Schumannhaus. Richard Wagner ist in Leipzig geboren, der wird doch vergleichsweise wenig dann immer genannt. Ja, klar, es gab 22, glaube ich, das große Wagner-Festival an der Leipziger Oper. Aber immerhin, es gibt eine Wagner-Festwoche immer um den Wagner-Geburtstag drumherum. Einer der Initiatoren ist Rolf-Dieter Ahrens und er sitzt bei mir jetzt schon im Studio und mit ihm sind wir im Gespräch so 9:10 hier bei MDR Klassik. Und zum Finale dieser Stunde gibt's noch Musik von Francesco Petrini mit Masumi Nagasawa und der Kölner Akademie. Bleiben Sie dran.

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2: Um 9 Uhr mit Alexander Tierhorst. Nach dem Hauseinsturz in Görlitz werden noch immer 3 Menschen vermisst. Das wurde auf einer Pressekonferenz bekannt gegeben. Laut Polizei handelt es sich um 2 Frauen aus Rumänien im Alter von 25 und 26 Jahren und einen 48-jährigen Deutsch-Bulgaren. Seit dem Einsturz gestern Abend seien rund 140 Kräfte im Einsatz gewesen. Noch immer sorge ein Gasleck für Probleme. Die angrenzenden Häuser sollen erst nach Abschluss der Vermisstensuche wieder freigegeben werden. Insgesamt wurden mehr als 50 Anwohner betreut. Die Selbstständigen in Deutschland machen sich zunehmend Sorgen. Das geht aus einer Umfrage des Münchner IFO-Instituts hervor. Demnach gaben im April rund 20% der Befragten an, um ihre wirtschaftliche Zukunft zu bangen. Hauptgrund seien fehlende Aufträge. Gleichzeitig bliebe die konsumflaute Laune gedämpft. Der Verband der Gründer und Selbstständigen forderte die Politik auf, schnell zu handeln. Positive Impulse seien auch ohne große Kosten möglich. Privathaushalte können ab heute die neue staatliche Förderung für E-Autos beantragen. Bundesumweltminister Carsten Schneider will das Portal dazu am Vormittag freischalten. Die Förderung gibt es rückwirkend für E-Autos und Plug-in-Hybrids, die seit dem 1. Januar neu zugelassen wurden. Je nach Modell, Haushaltsgröße und Einkommen kann die Prämie für den Kauf oder das Leasing 1.500 bis 6.000 Euro betragen. Die Umweltorganisation Greenpeace beklagt, dass in Europa gut die Hälfte der Bevölkerung vom öffentlichen Nahverkehr abgeschnitten ist. Einer Studie zufolge sind deshalb bis zu 19% der Menschen auf ein Auto angewiesen, obwohl sie der Besitz finanziell belaste. Laut Greenpeace nutzt in Deutschland fast jeder Zweite nie Busse und Bahnen. Nur gut jeder Zehnte fahre täglich. Grund dafür seien die schlechte Anbindung vor allem im ländlichen Raum und die hohen Kosten. Die Europäische Raumfahrtagentur ESA hat eine neue Mission gestartet. Am frühen Morgen hob die Trägerrakete mit dem Satelliten SMILE vom Weltraumbahnhof Kourou in Französisch-Guyana ab. Der Satellit soll neue Erkenntnisse zu Sonnenstürmen, Polarlichtern und dem Schutzschirm der Erde liefern. Jens Berdemann vom Institut für Solarterrestrische Physik sagte dem MDR, das Besondere sei, dass SMILE die Wechselwirkung zwischen Sonnenwind und Erdmagnetfeld direkt im Umfeld der Erde untersuchen könne. Das waren die Nachrichten. Das Wetter, die Temperaturen von 8 Uhr. In Dresden wolkenlos bei 11 Grad, auf dem Brocken 6, Chemnitz wolkenlos 10, Dresden wolkenlos 11 Grad, Eisenach leicht bewölkt 6, Erfurt wolkig 8 Grad, Fichtelberg nebelnd 5, Gera wolkenlos 9, Görlitz leicht bewölkt 12 Grad, Halle wolkenlos 10, Leipzig wolkenlos 10, Magdeburg fast wolkenlos 11 Grad und in Meiningen wolkenlos bei 6 Grad. Die Vorhersage: heute viel Sonne erst, im Tagesverlauf dann immer mehr Wolken, ab Mittag auch Schauer, im Verlauf dann auch starke Gewitter. Die Höchstwerte heute 16 bis 21 Grad. Nachts wechselnd bis stark bewölkt mit Regenschauern 11 bis 6 Grad. Morgen wenig Sonne, viele Wolken, gebietsweise Schauer, nachmittags und abends Gewitter, Höchstwerte 16 bis 22 Grad. Und Donnerstag stark bewölkt, es regnet, leicht steigende Temperaturen. MDR Verkehrsdienst, A2 Richtung Hannover zwischen Irxleben und Alsleben, 8 Kilometer stockender Verkehr. A2 Richtung Berlin zwischen Alsleben und Bornstedt, eine ungesicherte Unfallstelle auf der rechten Fahrspur. A2 Richtung Hannover zwischen Peine und Hämelerwald, 6 Kilometer stockender Verkehr wegen Bauarbeiten. 3 Kilometer LKW-Stau bei der Einreise am Grenzübergang Ludwigsdorf. Die A14 Magdeburg-Dresden wird zwischen Halle-Ost und Tornau mehrfach kurzzeitig gesperrt wegen Markierungsarbeiten, stockender Verkehr. A14 Richtung Dresden zwischen Grimma und Mutschen, 5 Kilometer Stau durch einen defekten LKW im Baustellenbereich. Geblitzt wird auf der A4 Richtung Dresden zwischen Jena Zentrum und Stadtroda, Richtung Görlitz, Höhe Dresden-Altstadt und zwischen Burkau und Uist. Auf der A4 Richtung Dresden zwischen Hermsdorf-Ost und Rüdersdorf. Soweit der MDR-Verkehrsdienst, 9.05 Uhr.
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3: Mit Stefan Blattner, ich wünsche einen wunderschönen guten Morgen. Los geht's mit Musik von Friedrich Schwindel.

presst du der dritte Satz aus der Sinfonie D-Dur von Friedrich Schwindel mit dem New Dutch Academy Orchestra ging's hinein in diese Stunde. Sie sind bei MDR Klassik. Wir wollen schauen auf Richard Wagner. Geboren ist er in Leipzig und sein Geburtstag, der wird wieder gefeiert am Freitag dieser Woche, ist es wohl der Fall. Ja, und um den Geburtstag herum gibt's immer in Leipzig Wagner-Festwochen. Ja, und einer, der sich darum kümmert, einer der Initiatoren, ist der Pianist Rolf-Dieter Ahrens. Mit ihm bin ich gleich im Gespräch. Ihn hören wir aber erst einmal. Er ist nämlich auch ein begnadeter Pianist, Rolf-Dieter Ahrens, mit dem Stück von Daniel Gottlob Türk.

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1: Richard Wagner und Leipzig, das ist, sagen wir mal vorsichtig, noch eine ausbaubare Beziehung. Bach und Mendelssohn, die stehen als große Namen für die Musikstadt Leipzig. Der hier geborene Wagner eher nicht, das ist merkwürdig. Aber es gibt rührige Menschen, die das ändern wollen und rund um Wagners Geburtstag die Richard-Wagner-Festwoche ins Leben gerufen haben. Übermorgen, am 21. Mai, startet die diesjährige Ausgabe. Startet die Ausgabe und einer der Organisatoren und Ideengeber ist der Pianist und Kulturmanager Rolf-Dieter Ahrens. Er ist zu Gast hier bei MDR Klassik. Ich grüße Sie, schön, dass Sie da sind.
2: Ja, ich freue mich für die Einladung.
1: Herr Ahrens, die Wagner-Festwoche, wie ist eigentlich diese Idee entstanden?
2: Man muss ja sagen, in Leipzig ist immer etwas passiert um den Geburtstag, mehr oder weniger, sage ich mal. Mal nicht, mal ja, große Verdienste hat da David Himm mit seinem Orchester. Aber so, dass die Leute in Leipzig als auch von außerhalb wirklich begreifen, dass Wagner in Leipzig auch zu den großen Festivals dazugehört. Es mag ja sein, muss ja nicht so groß sein wie Bach und Mendelssohn, das will ja auch niemand. Aber wenigstens mit kleiner Form war nicht der Fall. Und 2022 durch die Aufführung aller Opern hat die Kulturstiftung Leipzig, deren Präsident ich bin, gesagt, wir müssen was unternehmen.
1: Ja, dieses Wagner-Festival, alle entstandenen komponierten Opern von Wagner hier nur in Leipzig zu erleben, daran erinnere ich mich noch sehr gut, aber das ist schon eine Weile her.
2: Richtig.
1: Seitdem ist es ein bisschen ruhiger geworden, die Wagner-Festwoche. Was ist das Besondere jetzt an dieser Festwoche?
2: Das Besondere ist, dass sich die Kulturstiftung mit dem Wagner-Verband und dem Romantikverein, der damals noch von David Himm geleitet wird, zusammengetan hat und hat gesagt, wir wollen etwas etablieren in Leipzig, was Bestand hat. Und wenn es nur 4-5 Tage sind wie jetzt. Und das war dann aller Meinung. Also wir haben uns zu dritt geeinigt. Wir gehen mal los. Und das so etwas auf die Beine stellen, ist ja nicht ganz so einfach. Sie brauchen auch eine Finanzierung dazu. Das haben wir mit einigen Sponsoren geschafft. Sie brauchen Ideen. Und unsere eigentliche Idee ist was ganz anderes. Wir wollten eine Wagner-Biennale alle 2 Jahre. Das Programm steht, ist eine tolle Geschichte, aber wie immer, das Geld fehlt. Und deswegen haben wir gesagt, wenn uns das nicht gelingt, dann machen wir eine Wagner-Festwoche um den Geburtstag herum, alle jedes Jahr und hoffen, dass das auch hält.
1: Die Wagner-Festwoche, wir wollen ein bisschen inhaltlich drauf schauen. Bei Wagner, klar, da denken wir an die Bayreuther Festspiele. Die Wagner Festwoche. Gibt es sowas wie eine besondere Wagner-Lesart hier?
2: Ja, wir wollen versuchen, auf den Jungwagner aufmerksam zu machen, der ja Leipzig ausmacht. Und wir versuchen mit Vorträgen, mit Meisterkursen, wie Wagner immer gesagt hat, Kinder schafft Neues, ist ja eigentlich nicht normal, dass in der Kulturstiftung in der Aula, dem einzigen historischen Ort zu Wagner, es einen Meisterkurs gibt. Das gehört ja normalerweise in die Hochschule. Ja, aber wir haben es geschafft und wir hatten Edda Moser da. Wir haben dieses Jahr die fantastische ehemalige Brünnhilde, ja, die Watson aus Wien jetzt Professorin ist und sich freut. Und das Lustige ist, sie hat fast ihre Karriere in Leipzig begonnen.
1: Linda Watson, ja, Sie sprechen die Schule an. Interessante, spannende Orte der Wagner-Musik. Ich bin ja neugierig geworden, als ich gelesen habe, die Nikolaikirche ist einer der Orte am Freitag. Da gibt es ein Nachtkonzert mit Wagner-Klängen von der ja sehr klanggewaltigen Orgel und vom Flügel, den Sie auch spielen werden. Ja. Mit welcher inhaltlichen musikalischen Idee bringen Sie denn Wagner in die Nikolaikirche?
2: Die Idee hatte der Nikolai Kantorkauf. Und er hat gesagt, es gibt so fantastische Bearbeitungen von über Wagner für die Orgel. Und er hat sich ausgesucht Parsifal. Und es wird nur alles, was da gibt, also wenn man das Programm anschaut, es wird eine unheimlich interessante Geschichte. Und es gibt Bearbeitung aus dem Parsifal für Orgel und für Klavier. Das sind beide zwei dabei von Liszt, ja, der Marsch zum Heiligen Gral, den ich spiele. Karfreitagssauber und die Ouvertüre wird dann auf der Orgel zu hören sein. Und ich bin selbst gespannt, wie das wirkt, auch in der Kirche.
1: Wagner wird ja weltweit gespielt. Ja. In Leipzig darf man da ruhig noch ein bisschen mehr Fokus drauflegen. Wagner ist ja unglaublich vielseitig, eine spannende Persönlichkeit, auch widersprüchliche Persönlichkeit. Das Motto der diesjährigen Ausgabe der Wagner-Festwoche heißt vielschichtig, vielseitig, sagt er im Prinzip genau das aus. Wie zeigen Sie in der Richard-Wagner-Festwoche eben diese Vielschichtigkeit, diese vielen Gesichter?
2: Die vielen Gesichter kommen einmal in dem Festkonzert zum Gehör, einmal der Gegensatz zwischen Wagner und Mendelssohn, das hat auch David im extra so gemacht, damit man diese Spannbreite auch sieht in der Zeit. Wir haben die Eröffnung im Neuen Rathaus, da wird Wagner in seiner Vielschichtigkeit gezeigt, auch in seinen Brüchen, da soll auch das Publikum mitwirken. Ich bin sehr gespannt, wie das ausgeht.
1: Wie soll das mitwirken?
2: Durch die Südknecht Schauspieltruppe, die das macht, die wird also auch ins Publikum hinein fragen und dass sich die Leute auch positionieren sollen, ob für oder gegen Wagner. Wir haben das Kammerkonzert mit den Bearbeitungen von Wagner Opern. Da gibt es also alleine bei Tristan und Isolde gibt es 60 Versuche oder beziehungsweise Kompositionen aus der Zeit von Komponisten, die Wagner-Themen genommen haben. Und dann für Geige, Klavier, für Klaviertrio, für Streichquartett. Und das kennt man nicht und das war aber damals sehr wichtig, damit man diese Musik auch in Salons hören konnte. Und dann gibt es den wunderbaren Vortrag von Nike Wagner. Mir ist gelungen, sie nach Leipzig zu locken und sie wird über Wagner und Liszt sprechen. Und das, was meistenteils nicht gewusst ist, wird dass Wagner ohne Liszt diese Entwicklung hat gar nicht nehmen können. Und das ist wahnsinnig spannend, wenn ein Familienmitglied über Urgroßvater und Ururgroßvater sprechen.
1: Nicht nur authentische Orte, sondern auch spannende Personen sind da zu erleben. Die Richard-Wagner-Festwoche natürlich, wir haben es schon gesagt, immer um den Wagner-Geburtstag herum. Das ist dieses Jahr der Freitag. Da gibt es auch eine Geburtstagstafel. Was kommt da auf den Tisch?
2: Ja, viel Kuchen und Kaffee und gute Stimmung und einfach das Erinnern an diesen großen Sohn der Stadt natürlich. Ist der einzige Komponist, der einzige große Komponist von Welt, der Leipzig geboren ist. Und ich finde es ganz wichtig und ich hoffe, dass wir das für die Zukunft auch halten können. Ganz wichtig, wie sagt man so schön, klein, aber fein. Es muss immer um den Geburtstag was stattfinden, was regelmäßig ist.
1: Und bemerkenswert ist ja das Programm auch. Nicht nur, da gibt es ja nicht nur diese Geburtstagstafel am Freitag.
2: Ja, es ist dieser Vortrag mit Dieke Wagner. Es gibt das Festkonzert, was erstmalig das MDR-Klangkörper spielt. Da habe ich mich sehr gefreut drüber, dass das gelingen konnte. David Timm dirigiert und das MDR-Orchester spielt. Ich hoffe mal, wenn alles gut geht, dass das vielleicht auch für die Zukunft eine schöne Kooperation sein könnte. Denn das MDR-Orchester könnte sich auch in dieser Gelegenheit auch ein bisschen stärker in Leipzig positionieren zu einem Komponisten, den sie normalerweise überhaupt nicht auf dem Programm haben.
1: Auch das vielleicht eine Option für die Zukunft.
2: Ja.
1: Zum Abschluss dann Abschlusskonzerte des Gesangsmeisterkurses, haben wir schon erwähnt, die weltweit gefeierte Sopranistin Linda Watson im Rahmen der Wagner-Festwoche. Das wird ja auch ein Blick irgendwie natürlich mit den jungen Talenten, auch ein Blick in die Zukunft der Richard-Wagner-Interpretation sein. Was meinen Sie, in welche Richtung wird und sollte sich die Richard-Wagner-Pflege entwickeln?
2: Ich hoffe, dass die Menschen von Leipzig als auch die von außen mitgenommen werden, dass sie sich bewusst werden, dass Wagner zwar ein schwieriger Charakter war, aber trotzdem ein toller Komponist, auch wenn nicht alle ihn mögen, aber er ist jemand, der es sich immer lohnt, auseinanderzusetzen. Und auch in der Vielschichtigkeit, wenn man nur dran denkt an die revolutionären Schriften, die er ja geschrieben hat, von denen die meisten überhaupt nichts wissen, man kennt immer nur die andere negative Seite, die antisemitischen Schriften.
1: Er musste ja flüchten, er war ja durchaus ein sehr politischer Mensch.
2: Ja, und eben sehr politischer Mensch. Ja. Und wie Liszt ihm geholfen hat in der Zeit, wo er sozusagen das Land nicht betreten durfte. Ja, das ist schon spannend gewesen. Also ich hoffe, dass wir einfach die Menschen mitnehmen und dass es uns gelingt, diese Wagner-Festwoche zu etablieren.
1: Die Wagner-Festwoche in Leipzig. Das ganze Programm finden Sie jederzeit natürlich unter wagner-verband-leipzig.de. Rolf-Dieter Ahrens. Vielleicht mal zum Schluss noch die Frage, diese Woche ist ja dann wieder Geschichte, aber Wagner ist ja oder gehört zur Leipziger Geschichte. Jenseits dieser Wagner-Festwoche, wo kann ich denn die Spuren Wagners aufnehmen in Leipzig?
2: Ja, an den Ort oder in dem Haus, wo Wagner wirklich war, der einzige historische Ort, also die alte Nikolaischule. Und dort ist im Untergeschoss eine Ausstellung zum Jung Wagner, die weltweit einmalig ist. Man kann dort von der Geburt bis zum Weggang 1834 zu Wagner alles lesen und alles hören. Es gibt überall von jeder Komposition in dieser Zeit Ausschnitte zu hören. Gutes Bildmaterial, also es lohnt sich, wenn Sie nach Leipzig kommen, schauen Sie in die Ausstellung.
1: Sagt Rolf-Dieter Ahrens, Organisator, Ideengeber, Pianist, Kulturmanager Rolf-Dieter Ahrens, ja, einer der Initiatoren der Wagner-Festwoche in Leipzig. Herzliche Einladung, die Vielseitigkeit Wagners in diesem Jahr zu erleben. Herr Ahrens, danke, dass Sie bei uns waren.
2: Ja, ich bedanke mich auch.
1: Ja, und hier gibt's natürlich noch Musik von Richard Wagner, das Vorspiel zum dritten Aufzug aus dem Lohengrin mit der Staatskapelle Weimar.

Das Vorspiel zum dritten Aufzug von Wagners Lohengrin mit der Staatskapelle Weimar hier bei MDR Klassik. Und nochmal der Verweis auf die Wagner Festwoche vom 17. bis zum 24. Mai. Und schauen Sie einfach vorbei im Netz wagnerverband-leipzig.de. Und es gibt auch einen prominenten Schirmherren dieser Wagner-Festwoche. Christian Thielemann ist es, großartige Wagner-Dirigate. Erinnern wir uns an Christian Thielemann. Und dieses Grußwort, das finden Sie jederzeit zum Lesen auch auf der Website der Wagner-Festwoche. Ich sage nochmal die Adresse wagnerverband-leipzig.de.

Einer der antiken Tänzer und Weisen von Ottorino Respighi hier mit dem Charles Chamber Orchestra. 9.27 Uhr, MDR Klassik, und das ist Musik von Johann Nepomuk Hummel, nicht durcheinander bringen. Klaus Thunemann ist der Solist hier mit seinem

0: 9.30 Uhr, halb 10.
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0: Aktuell Sonnenschein, teilweise ein paar Wolken, zum Beispiel an der Neiße im Thüringer Wald und von der Altmark bis zum Salzlandkreis überall trocken. So bleibt das mal sonnig, ab und zu Wolken, dann aber nach Mittag mehr Wolken und Schauer, im Verlauf auch starke Gewitter, die Höchstwerte heute 16 bis 21 Grad. Morgen wenig Sonne, viele Wolken, gebietsweise Schauer am Nachmittag und Abend einige Gewitter, 17 bis 22 Grad. Auch am Donnerstag noch wechselhaft, starke Bewölkung, bisschen Sonne, teilweise auch etwas Regen. Am Freitag daneben Wolken, viel Sonne, meist trocken und deutlich wärmer, bis 26 Grad. Der MDR-Verkehrsdienst meldet: A2 Richtung Berlin zwischen Allerringersleben und Bornstedt, 9 Kilometer stockender Verkehr nach einem Unfall im Baustellenbereich, 20 Minuten Verzögerung, 20 Minuten mehr einplanen, auch auf der A2 Richtung Hannover zwischen Irxleben und Alsleben, Stau und stockender Verkehr. A2 Richtung Hannover zwischen Peine und Hermeler Wald, 6 Kilometer Stau wegen Bauarbeiten, eine halbe Stunde Verzögerung. Vorsicht auf der A4 Richtung Frankfurt zwischen Waltershausen und Sättelstedt. Ein Unterlegkeil liegt da auf der Fahrbahn. Die A14 Magdeburg-Dresden wird zwischen Halle Ost und Halle Tornau mehrfach kurzzeitig wegen Markierungsarbeiten gesperrt, dadurch Stau und stockender Verkehr. Die A14 Abfahrten Halle Peißen Richtung Magdeburg sind gesperrt. Bitte Halle Ost abfahren. A14 Richtung Dresden zwischen Klinger und Mutschen, 6 Kilometer Stau durch einen defekten LKW im Baustellenbereich plus 30 Minuten. Und geblitzt wird auf der A4 Frankfurt Richtung Dresden zwischen Jena Zentrum und Stadtroda, auf der A4 Richtung Görlitz in Höhe Dresden Altstadt und auf der A4 Richtung Görlitz zwischen Burkau und Uist. Das war's vom MDR Verkehrsdienst. Fahren Sie vorsichtig.
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Das Finale aus der Sinfonie B-Dur von Wenzel Pichel mit dem Toronto Chamber Orchestra unter Kevin Mullen. MDR Klassik, 9.36 Uhr, gleich bei uns. Der Blick in die Geschichte heute auf den Theaterregisseur Peter Zadek. Vor 100 Jahren ist er geboren. Ja, und zuvor gibt es noch einen ungarischen Tanz von Johannes Brahms und die Serenade Espagnol von Alexander Glasunow.

0: Die Serenade Espagnol von Alexander Glasunow mit Daniel Müller-Schott, Violoncello und dem Deutschen Symphonieorchester Berlin. 9.41 Uhr.
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0: Er gilt als einer der einflussreichsten deutschen Theaterregisseure des 20. Jahrhunderts. Heute vor 100 Jahren wurde er geboren. Die Rede ist von Peter Zadek. Er hauchte einer müde gewordenen Theaterszene mit provokanten Methoden neues Leben ein, erreichte mit experimentellen Mitteln neue Publikumsschichten, galt aber gleichzeitig als großer Schauspielerregisseur, der seine Stars immer wieder zu Höchstleistungen anstacheln konnte. Heute vor 100 Jahren wurde Peter Zadek geboren. Der Blick in die Geschichte von Thomas Hartmann.
2: Peter Zadek wird einmal gefragt, warum seine Stücke so sehr polarisieren, warum sie heftige Wut, aber auch heftige Begeisterung auslösen.
3: Es gibt also Inszenierungen, bei denen das nicht der Fall war, von mir, die fand ich dann auch langweilig.
2: Polarisierung also als Programm. Was er auf die Bühne bringen will, das ist die Welt, die ihn umgibt, wie er sie empfindet. Zadek versucht darzustellen,
3: wie die Probleme ungelöst sind und wie die Welt chaotisch oder beängstigend oder auch komisch oder nur blöd ist, aber ohne irgendwelche Antworten auf die Probleme zu geben, Antworten, die ich selber nicht weiß.
2: Zadek ist gebürtiger Berliner und Sohn eines jüdischen Kaufmanns, der bei Zeiten erkennt, dass man nach der Machtübernahme der Nazis Deutschland schleunigst verlassen sollte. Zadeks Mutter ist dagegen, sie will aus dem vermeintlich schönen Land nicht weg. So muss der Gatte eine List anwenden.
3: Und dann hat mein Vater gesagt, dann machen wir doch mal Ferien in England. Machen wir doch mal 14 Tage Urlaub. Und da hat meine Mutter gesagt, ja, machen wir das. Und dann sind wir da angekommen und da waren die Möbel auch schon da. Und da gab es ein bisschen Ärger in der Familie, wie Sie ihr vorstellen können. Aber wir sind halt da geblieben.
2: Nach einer Regisseursausbildung und zahlreichen Theatererfahrungen in London und der britischen Provinz geht Zadek am Ende der 1950er Jahre nach Westdeutschland. Hier gilt er schnell als Enfant terrible, das dem Theater mit provokanten Mitteln neues Leben einhaucht. Insbesondere den Klassikern. Shakespeares Heinrich V. verwandelt eher so der Spiegel in eine politische Revue über Heldentum und Heldenverehrung. Über Schillers Räuber kippt er kübelweise Theaterblut. Freilich, sagt er,
3: die zentrale Arbeit eines Regisseurs hat mit Schauspielern zu tun. Und für mich kann das auch ohne Bühnenbild stattfinden und auf irgendeinem Podest irgendwo, solange man die Schauspieler sehen und hören kann und solange man mit diesen Schauspielern auf eine Wahrheitssuche geht.
2: Zadek liefert Skandale, Schlagzeilen, umstrittenes Bühnenerfolge. Der Regisseur liebt seine Schauspieler und treibt sie zu außergewöhnlicher Darstellungskunst. Als Zadek 1972 in Bochum landet, geht er auch als Intendant neue Wege, holt das Kino ins Schauspielhaus, denkt sich gemeinsame Werbeaktionen mit den Fußballern vom VfL aus, lockt Arbeiter mit kostenlosen Voraufführungen.
4: Ich bitte um die Stellung eines Verkäufers.
5: Wir stellen niemanden ein. Was darf es sonst noch sein?
4: Vielleicht später.
5: Bei so einer Konjunktur? Zeigen Sie mal Ihre Zeugnisse.
2: Ein Ausschnitt aus der Hans-Fallada-Revue »Kleiner Mann, was nun?« von 1972. Gefeiert wie Zadeks Othello von 1976 oder seine Hamburger Lulu von 1988, um nur einige Erfolge zu nennen.
3: Ich finde, Theater hat für alle irgendetwas zu geben. Und das Theater, was ich am meisten mag, ist ein Theater, was zur selben Zeit allen irgendetwas gibt und was die drei Alter, Jung, Mittel und Alt, auch vereinen kann.
2: Sagt Peter Zadek. Ohne ihn wäre die deutsche Theatergeschichte nach dem Zweiten Weltkrieg um ein entscheidendes Kapitel ärmer.
0: Tom Hartmann mit dem Blick in die Geschichte heute auf Peter Zadek. Heute vor 100 Jahren wurde er geboren. MDR Klassik, 9.45 Uhr, 9:45, 10:15. Jetzt ein Rondo all'Ungarese, der dritte Satz aus dem Klavierkonzert D-Dur von Joseph Haydn. Solist ist Peter Rösel, dazu hören wir das Berliner Symphonieorchester.

0: Peter Rösel, der Solist, im dritten Satz aus dem Klavierkonzert D-Dur Rondo all'Ungarese von Josef Haydn. 9.50 Uhr, 10 vor 10.
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0: Jetzt Musik von Anna Amalia, Herzogin von Sachsen-Weimar. Geboren wurde sie in Wolfenbüttel. Durch Heirat wurde sie Herzogin von Sachsen-Weimar und Eisenach und gegen den Widerstand der Hofkapelle, der Hofkreise, berief sie Goethe nach Weimar, das wiederum natürlich ein neues Zeitalter für Weimar und darüber hinaus eingeläutet hat. Goethe seinerzeit brachte schließlich Ordnung in die Staatsfinanzen. Anna Amalia, 1772, holte sie auch den Dichter Christoph Martin Wieland in die Gruppe der Prinzenlehrer. Sie hat auch als Regentin überaus umsichtig gehandelt. Anna Amalia 1775 übergab sie die Staatsgeschäfte an ihren Sohn Karl August, schuldenfrei das Ganze. Ja, und Anna Amalia, sie war auch eine sehr kunstsinnige Frau, hat auch eine große Runde unterhalten mit Wieland, mit Goethe, und sie hat auch komponiert. Unter anderem das Singspiel Erwin und Elmira auf ein Libretto von Johann Wolfgang Goethe und daraus jetzt die Ouvertüre mit dem Thüringischen Kammerorchester unter Martin Hoff.

Das Thüringische Kammerorchester mit der Ouvertüre zum Singspiel Erwin und Elmire von Anna Amalia, Herzogin von Sachsen-Weimar war das. Und das war der Dienstagmorgen bei MDR Klassik mit Stefan Blattner im Studio. Schön, dass Sie bei uns waren. 10 Uhr bei uns die Nachrichten. Und zum Finale gibt's einen Satz aus der Thüringen-Suite. Also wir bleiben musikalisch in Thüringen. Das ländliche Festmusik von Josef Joachim Raff hier bei uns mit den Bamberger Symphonikern. Genießen Sie den Frühling. Tschüss, machen Sie es gut.

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1: Um 10 Uhr mit Alexander Terhorst. Nach dem Hauseinsturz in Görlitz wird damit gerechnet, dass die Vermisstensuche noch mindestens bis zum Abend dauert. Das wurde auf einer Pressekonferenz bekannt gegeben. Die Trümmer würden per Hand abgetragen. Auch Spürhunde sind im Einsatz. Laut Polizei werden noch 2 Touristinnen aus Rumänien und ein Deutsch-Bulgar vermisst. 2 Gäste einer Ferienwohnung waren zunächst ebenfalls gesucht worden. Sie waren aber zum Zeitpunkt des Einsturzes gestern Abend noch nicht angereist. Der Autoexperte Ferdinand Dudenhöfer hat die staatliche Prämie für E-Autos kritisiert. Der Direktor des Bochumer Center Automotive Research sagte der Augsburger Allgemeinen, der Markt hätte das selbst geregelt. Es sei schade um das Steuergeld, das nun an anderer Stelle wieder eingespart werden müsse. Dudenhöfer erklärte, die Nachfrage nach E-Autos sei zuletzt gestiegen. Die Batterien hielten länger und die Preise hätten sich verbessert. Die staatliche Prämie kann seit heute beantragt werden. Die Selbstständigen in Deutschland machen sich zunehmend Sorgen. Das geht aus einer Umfrage des Münchner IFO-Instituts hervor. Demnach gaben im April rund 20% der Befragten an, um ihre wirtschaftliche Zukunft zu bangen. Hauptgrund seien fehlende Aufträge. Gleichzeitig bleibe die Konsumlaune gedämpft. Der Verband der Gründer und Selbstständigen forderte die Politik auf, schnell zu handeln. Positive Impulse seien auch ohne große Kosten möglich. Nach dem Ebola-Ausbruch in der Demokratischen Republik Kongo ist die Zahl der Todesopfer deutlich gestiegen. Das Gesundheitsministerium in Kinshasa erklärte, inzwischen seien 131 Menschen gestorben, die mit dem Virus infiziert gewesen seien. Außerdem gäbe es über 500 Verdachtsfälle. Die Weltgesundheitsorganisation hatte schon am Wochenende eine gesundheitliche Notlage von internationaler Tragweite ausgerufen. Sie will noch heute über weitere Maßnahmen beraten. Die AfD-Bundestagsfraktion hat gegen den sächsischen Abgeordneten Matthias Moosdorf ein Ordnungsgeld verhängt und Ordnungsmaßnahmen. Ein Parteisprecher bestätigte den Beschluss, demnach muss Moosdorf 5.000 Euro zahlen. Außerdem darf er 6 Wochen nicht im Bundestag sprechen und 3 Monate nicht bei Veranstaltungen der Fraktion auftreten. Hintergrund sind Meinungsverschiedenheiten über den politischen Kurs der AfD sowie persönliche Angriffe gegen Fraktionsvize Markus Frohnmeier. Das waren die Nachrichten. Das Wetter, die Temperaturen von 9 Uhr in Chemnitz, wolkenlos bei 12 Grad, auf den Brocken sind es 7. Dresden wolkig 13, Eisenach wolkenlos 11, Erfurt wolkenlos 13 Grad, Fichtelberg leicht bewölkt 7. Gera wolkenlos 13, Görlitz stark bewölkt 13 Grad, Halle leicht bewölkt 13, Leipzig wolkenlos 14, Magdeburg wolkig 14 Grad und in Meiningen wolkenlos bei 10 Grad. Die Vorhersage: erst viel Sonne heute, im Verlauf dann zunehmend Wolken, nachmittags Schauer oder abends auch kräftige Gewitter, 16 bis 21 Grad, nachts viele Wolken mit Regenschauern, 11 bis 6 Grad, morgen mehr Wolken als Sonne noch, weitere Schauer und Gewitter, 16 bis 22 Grad, Donnerstag stark bewölkt, teilweise etwas Regen, leicht steigende Temperaturen. MDR Verkehrsdienst. A2 Richtung Berlin zwischen Allerengelsleben und Bornstedt. 9 Kilometer stockend nach einem Unfall im Baustellenbereich. 40 Minuten Verzögerung. A2 Richtung Hannover zwischen Kreuz Magdeburg und Eilsleben. 8 Kilometer stockend im Baustellenbereich. Hier über 1 Stunde Verzögerung. A2 Richtung Hannover zwischen Peine und Hämmerlerwald. 6 Kilometer stockend. 30 Minuten länger. 8 Kilometer Stau auf der A14 Richtung Dresden zwischen Klinger und Mutschen. Hier ist ein LKW im Baustellenbereich liegen geblieben. Die B180 zwischen Barnstedt und Steigra. Hier nach einem Unfall eine Streckensperrung. Geblitzt wird auf der A4 Richtung Dresden zwischen Jena Zentrum und Stadtroda und Richtung Görlitz Höhe Dresden Altstadt. Soweit der MDR Verkehrsdienst, 10.04 Uhr.
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2: Um 11 Uhr mit Alexander Terhorst. Nach dem Hauseinsturz in Görlitz wird damit gerechnet, dass die Vermisstensuche noch bis in die Nacht dauern könnte. Das wurde auf einer Pressekonferenz bekannt gegeben. Die Trümmer wurden per Hand abgetragen. Auch Spürhunde sind im Einsatz. Laut Polizei werden noch zwei Touristinnen aus Rumänien und ein Deutsch-Bulgare vermisst. Zwei Gäste einer Ferienwohnung waren zunächst ebenfalls gesucht worden, sie waren aber zum Zeitpunkt des Einsturzes gestern Abend noch nicht angereist und sind wohlauf. Die Zahl der Pflegebedürftigen in Deutschland ist wieder gestiegen. Wie der Spitzenverband der gesetzlichen Krankenkassen mitteilt, wurde im vergangenen Jahr erstmals die Marke von 6 Millionen überschritten. 2015 waren noch weniger als die Hälfte als pflegebedürftig eingestuft. GKV-Chef Oliver Blatt sagte, es sei grundsätzlich gut, dass der Zugang zur Pflege funktioniere. Der starke Anstieg stelle die Pflegeversicherung allerdings vor finanzielle und strukturelle Herausforderungen. Der medizinische Dienst forderte mehr Prävention. Nach dem Ebola-Ausbruch in der Demokratischen Republik Kongo ist die Zahl der Todesopfer deutlich gestiegen. Das Gesundheitsministerium in Kinshasa erklärte, inzwischen seien 131 Menschen gestorben, die mit dem Virus infiziert waren. Außerdem gäbe es über 500 Verdachtsfälle. Die Gesundheitsbehörde der Afrikanischen Union hat inzwischen für den gesamten Kontinent den Notstand ausgerufen. Der Autoexperte Ferdinand Dudenhöfer hat die staatliche Prämie für E-Autos kritisiert. Der Direktor des Bochumer Center Automotive Research sagte der Augsburger Allgemeinen, der Markt hätte das selbst geregelt. Es sei schade um das Steuergeld, das nun an anderer Stelle wieder eingespart werden müsse. Dudenhöfer erklärte, die Nachfrage nach E-Autos sei zuletzt angestiegen, die Batterien hielten länger und die Preise hätten sich verbessert. Die staatliche Prämie kann seit heute beantragt werden. Die Verbraucherschutzorganisation Foodwatch hat festgestellt, dass weiter viele Supermarktprodukte mit Pestiziden belastet sind. Dazu zählten etwa Basmati-Reis, grüner Tee und Gewürze wie Kreuzkümmel, Chili oder Paprikapulver. Foodwatch erklärte, man habe in mehreren Ländern insgesamt 63 Produkte untersucht, die selten oder gar nicht in der EU hergestellt würden. 43 davon seien mit Pestizidrückständen belastet gewesen. Das waren die Nachrichten. Das Wetter, die Temperaturen von 10 Uhr. Auf dem Brocken 6 Grad, Chemnitz fast wolkenlos 13. In Dresden leicht bewölkt 14 Grad, Eisenach fast wolkenlos 14, Erfurt wolkenlos 14 Grad, Fichtelberg leicht bewölkt 8, Gera wolkenlos 15, Görlitz wolkig 15, Halle leicht bewölkt 15, Leipzig leicht bewölkt 16 Grad, Magdeburg wolkig 16, Meiningen wolkenlos 12 Grad. Die Vorhersage, heute erst noch Sonne, im Tagesverlauf dann zunehmend bewölkt, ab Mittag Schauer, im Verlauf starke Gewitter. 16 bis 21 Grad, die Höchstwerte. Nachts wechselnd bis stark bewölkt mit Regenschauern, 11 bis 6 Grad. Morgen wenig Sonne, viele Wolken, gebietsweise Schauer, 16 bis 22 Grad. Donnerstag starke Bewölkung, teilweise Regen und leicht steigende Temperaturen. MDR Verkehrsdienst. A2 Richtung Berlin zwischen Allerengersleben und Bornstedt. 9 Kilometer stockender Verkehr nach einem Unfall im Baustellenbereich, 40 Minuten länger. A2 Richtung Hannover zwischen Kreuz Magdeburg und Alsleben, 11 Kilometer stockend. A4 Richtung Frankfurt zwischen Hermsdorfer Kreuz und Jena Zentrum, 7 Kilometer stockend, ebenfalls wegen Bauarbeiten. Markierungsarbeiten auf der A14 in beiden Richtungen, die Auf- und Abfahrten Halle-Peißen, sind immer wieder mal gesperrt. A14 Richtung Dresden zwischen Klinger und Mutschen, 6 Kilometer Stau durch einen defekten LKW im Baustellenbereich. Und ein Unfall auf der B180 zwischen Barnstedt und Steigar ist die Strecke gesperrt. Geblitzt wird auf der A4 Richtung Dresden zwischen Jena Zentrum und Stadtroda, Richtung Görlitz, Höhe Dresden-Altstadt, und auf der A36 Richtung Braunschweig, Höhe Wernigerode-Nord. Soweit der MDR-Verkehrsdienst, 11.04 Uhr.
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0: Nessun Dorma. Das ist die Arie, die mein Leben bis heute getragen hat, in jeglicher Form. 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
3: Um 12 Uhr mit Susanne Lemke. Auf die neue Förderung für E-Autos hat es einen regelrechten Ansturm gegeben. Das Bundesamt für Wirtschaft und Ausfuhrkontrolle erklärte, eine Viertelstunde nach der Freischaltung des Förderportals heute Vormittag seien bereits mehr als 1.850 Anträge eingegangen. Die Prämie gibt es rückwirkend für Autos, die seit Jahresbeginn zugelassen wurden. Je nach Modell, Haushaltsgröße und Einkommen werden für den Kauf oder das Leasing eines Elektroautos bis zu 6.000 Euro gezahlt, für Plug-in-Hybrids bis zu 4.500. Nach dem Hauseinsturz in Görlitz wird damit gerechnet, dass die Vermisstensuche noch bis in die Nacht dauern könnte. Das wurde auf einer Pressekonferenz bekannt gegeben. Die Trümmer würden per Hand abgetragen. Spürhunde hätten bisher nicht angeschlagen. Laut Polizei werden noch zwei Touristinnen aus Rumänien und ein Deutsch-Bulgare vermisst. Zwei Gäste einer Ferienwohnung waren zunächst ebenfalls gesucht worden. Sie waren zum Zeitpunkt des Einsturzes gestern Abend noch nicht angereist und sind wohlauf. Nach dem Ebola-Ausbruch in der Demokratischen Republik Kongo ist die Zahl der Todesopfer deutlich gestiegen. Das Gesundheitsministerium in Kinshasa erklärte, inzwischen seien 131 Menschen gestorben, die mit dem Virus infiziert gewesen seien. Außerdem gäbe es über 500 Verdachtsfälle. Die Gesundheitsbehörde der Afrikanischen Union hat inzwischen für den gesamten Kontinent den Notstand ausgerufen. Die Sorben in der Lausitz bekommen weiter Millionengelder, um ihre Kultur pflegen zu können. Dazu haben Bundesinnenminister Alexander Dobrindt und die Regierungschefs von Sachsen und Brandenburg, Michael Kretschmer und Dietmar Woidke, ein Abkommen unterzeichnet. Danach sollen die Gelder zunächst bis 2030 fließen, in diesem Jahr rund 29 Millionen Euro, später dann bis zu 33 Millionen Euro, um Kostensteigerungen auszugleichen. Ziel ist es, Brauchtum und sorbische Sprache zu erhalten. Der Film- und Fernsehschauspieler Alexander Held ist tot. Wie das ZDF bestätigte, starb er nach kurzer Krankheit bereits vor einer Woche im Alter von 67 Jahren. Held spielte bis zuletzt im ZDF die Kommissare in den Krimireihen Stralsund und München Mord. Zudem stand er unter anderem mit den Kinofilmen Der Schuh des Manitou, Schindlers Liste und Der Untergang vor der Kamera. Das waren die Nachrichten. Das Wetter, die Temperaturen von 11 Uhr, auf dem Brocken 7 Grad, Chemnitz heiter 14, Dresden sonnig 15, Eisenach sonnig 15 Grad, Erfurt wolkig 15, Fichte berggleich bewölkt 9 Grad, Gera wolkig 16, Görlitz sonnig 16 Grad, Halle heiter 16, Leipzig heiter 16, Magdeburg wolkig 16 und Meiningen wolkig bei 14 Grad. Am Nachmittag heiter oder wolkig, von Westen her Schauer und teils kräftige Gewitter, 16 bis 21 Grad. In der Nacht Regenschauer, 12 bis 7 Grad, morgen wenig Sonne, gebietsweise Schauer, am Nachmittag und Abend auch Gewitter, 16 bis 22 Grad. MDR Verkehrsdienst. A2 Richtung Berlin zwischen Alleringer-Sleben und Bornstedt. Stau und stockender Verkehr an einer geräumten Unfallstelle. Hier dauert es 15 Minuten länger. A2 Richtung Hannover zwischen Kreuz Magdeburg und Alsleben. 9 Kilometer stockender Verkehr an einer Baustelle. 20 Minuten plus. A4 Richtung Frankfurt zwischen Hermsdorfer Kreuz und Jena Zentrum. 5 Kilometer Stau wegen Bauarbeiten. Eine halbe Stunde Wartezeit. A13 Richtung Dresden zwischen Thiendorf und Dreieck Dresden Nord, 3 Kilometer stockend an einer Tagesbaustelle. A14 Richtung Dresden zwischen Klinger und Mutschen stockt der Verkehr ebenfalls an einer Baustelle 10 Minuten plus. A38 Richtung Leipzig zwischen Nordhausen West und Nordhausen ist die rechte Spur nach einem Unfall gesperrt. Hier brennt ein PKW. Die A38 Richtung Leipzig wird zwischen Leipzig Südost und Dreieck Partenaue wegen eines Rettungseinsatzes mehrfach kurz gesperrt. Soweit der Verkehrsdienst, 12.04 Uhr.
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1: Um 13 Uhr mit Susanne Lemke. Den deutschen Wäldern geht es weiterhin schlecht. Das geht aus dem heute veröffentlichten Waldzustandsbericht hervor. Wie Bundeslandwirtschaftsminister Alois Rainer mitteilte, ist weiterhin nur jeder fünfte Baum gesund. Die Wälder hätten sich noch nicht von den Dürrejahren 2018 bis 2020 erholt. Trotz ungünstiger Wetterbedingungen im vergangenen Jahr habe sich ihr Zustand aber nicht mehr verschlechtert. Die Zahl der neu abgestorbenen Bäume sei sogar deutlich zurückgegangen. Das sei ein Erfolg des Umbaus zu klimaresistenteren Mischwäldern. Auf die neue Förderung für E-Autos hat es einen regelrechten Ansturm gegeben. Das Bundesamt für Wirtschaft und Ausfuhrkontrolle erklärte, eine Viertelstunde nach der Freischaltung des Förderportals heute Vormittag seien bereits mehr als 1850 Anträge eingegangen. Die Prämie gibt es rückwirkend für Autos, die seit Jahresbeginn zugelassen wurden. Je nach Modell, Haushaltsgröße und Einkommen werden für den Kauf oder das Leasing eines Elektroautos bis zu 6.000 Euro gezahlt, für Plug-in-Hybride bis zu 4.500 Euro. Nach dem Hauseinsturz in Görlitz behindert weiter ausströmendes Gas die Vermisstensuche. Nach Angaben der Feuerwehr werden Trümmerteile von Hand abgetragen, um mögliche Gasansammlungen in Hohlräumen aufzulösen. Laut Polizei werden noch immer 3 Personen vermisst. Spürhunde hätten bislang in den Trümmern nicht angeschlagen. Das Haus war gestern eingestürzt. Gut 3,5 Jahre nach der Verstaatlichung des Energiekonzerns Uniper hat die Bundesregierung den Wiederverkauf eingeleitet. Eine Sprecherin des Finanzministeriums sagte, man wolle dafür sorgen, dass der größte deutsche Gasimporteur als Ganzes erhalten bleibe. Der Staat werde weiter gut 25% der Anteile halten. Uniper war 2022 in die Schieflage geraten, als nach dem Angriff auf die Ukraine russische Gaslieferungen ausblieben. Die Bundesregierung investierte Milliarden in die Rettung des Unternehmens und erhofft sich nun einen Erlös in ähnlicher Höhe. Die Sorben in der Lausitz bekommen weiter Millionen Gelder, um ihre Kultur pflegen zu können. Dazu haben Bundesinnenminister Alexander Dobrindt und die Regierungschefs von Sachsen und Brandenburg, Michael Kretschmer und Dietmar Woidke, ein Abkommen unterzeichnet. Danach soll die Gelder zunächst bis 2030 fließen, in diesem Jahr rund 29 Millionen Euro, später bis zu 33 Millionen Euro, um Kostensteigerungen auszugleichen. Das waren die Nachrichten. Das Wetter. Die Temperaturen von 12 Uhr, auf dem Brocken 9 Grad, Chemnitz leicht bewölkt bei 15, Dresden leicht bewölkt 15 Grad, wolkig in Eisenach bei 15, Erfurt 16, Fichtelberg 9 Grad, in Gera wolkig bei 17 Grad, Görlitz sonnig bei 17, Halle leicht bewölkt 17 Grad, Leipzig bedeckt 18, in Magdeburg sonnig 18, Meiningen stark bewölkt bei 15 Grad. Am Nachmittag heiter oder wolkig, von Westen her Schauer und teils kräftige Gewitter, 16 bis 21 Grad. In der Nacht Regenschauer, 12 bis 7 Grad, morgen wenig Sonne, gebietsweise Schauer, am Nachmittag und Abend auch Gewitter, 16 bis 22 Grad. MDR Verkehrsdienst. Vorsicht auf der A2 Richtung Hannover. Zwischen Brandenburg und Wohlin befindet sich eine ungesicherte Unfallstelle auf der linken Fahrspur. A2 Richtung Hannover zwischen Kreuz Magdeburg und Alsleben. 9 Kilometer Stau und stockender Verkehr an einer Baustelle. 40 Minuten Verzögerung. Vorsicht auf der A2 Richtung Hannover. Zwischen Helmstedt Zentrum und Helmstedt West steht ein defekter PKW auf der linken Fahrspur. Vorsicht auf der A4 Frankfurt Richtung Dresden. In Höhe Glauchau West liegen Fahrzeugteile auf der linken Fahrspur. A4 Richtung Frankfurt zwischen Hermsdorfer Kreuz und Jena Zentrum. 5 Kilometer Stau wegen Bauarbeiten. 30 Minuten Verzögerung. Vorsicht auf der A9 Richtung Berlin. Zwischen Dittersdorf und Treptis liegen nach einem Unfall Fahrzeugteile auf der Fahrbahn. A13 Richtung Dresden zwischen Thiendorf und Dreieck Dresden Nord. 3 Kilometer stockender Verkehr an einer Tagesbaustelle. Soweit der Verkehrsdienst. 13.04 Uhr.
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2: Um 14 Uhr mit Susanne Lemke. Den deutschen Wäldern geht es weiterhin schlecht. Das geht aus dem heute veröffentlichten Waldzustandsbericht hervor. Wie Bundeslandwirtschaftsminister Alois Rainer mitteilte, ist weiterhin nur jeder fünfte Baum gesund. Die Wälder hätten sich noch nicht von den Dürrejahren 2018 bis 2020 erholt. Trotz ungünstiger Wetterbedingungen im vergangenen Jahr habe sich ihr Zustand aber nicht mehr verschlechtert. Die Zahl der neu abgestorbenen Bäume sei sogar deutlich zurückgegangen. Das sei ein Erfolg des Umbaus zu klimaresistenteren Mischwäldern. Nach dem Hauseinsturz in Görlitz behindert weiter ausströmendes Gas die Vermisstensuche. Nach Angaben der Feuerwehr werden Trümmerteile von Hand abgetragen, um mögliche Gasansammlungen in Hohlräumen aufzulösen. Laut Polizei werden noch immer 3 Personen vermisst. Spürhunde hätten bislang in den Trümmern nicht angeschlagen. Das Haus war gestern eingestürzt. Das Europäische Parlament blockiert bis auf Weiteres Betrugsermittlungen gegen die Europaabgeordnete Angelika Niebler. In einer geheimen Abstimmung in Straßburg lehnte eine Mehrheit der Parlamentarier es ab, die Immunität Nieblers aufzuheben. Den Antrag hatte die Europäische Staatsanwaltschaft gestellt. Sie wirft der CSU-Abgeordneten vor, vom EU-Parlament bezahlte Mitarbeiter zum Teil für private Zwecke eingesetzt zu haben. Niebler bestreitet die Vorwürfe. Beim insolventen Autozulieferer Bohai hat es eine Mitarbeiterversammlung zur Lage des Unternehmens gegeben. Sachsen-Anhaltsministerpräsident Sven Schulze sagte danach dem MDR, die Landesregierung werde sich weiter für den Erhalt von Bohai engagieren. Dazu sei im Juni ein weiteres Treffen in der Staatskanzlei geplant. Weil Volkswagen als größter Kunde seine Aufträge streichen will, stehen bei Bohai 1000 Arbeitsplätze auf dem Spiel. Das Land hat mit VW eine Frist bis Jahresende ausgehandelt, in der Bohai neue Aufträge finden soll. Thailand verkürzt den visumfreien Aufenthalt für Touristen aus zahlreichen Ländern von 60 auf 30 Tage. Betroffen sind auch Urlauber aus Deutschland und anderen europäischen Staaten. Die Regierung in Bangkok begründete den Schritt mit dem Kampf gegen Kriminalität. Es gäbe Menschen, die den längeren visumsfreien Aufenthalt missbraucht hätten. Thailand hatte die 60-Tage-Frist nach der Corona-Pandemie eingeführt, um den Tourismus wieder anzukurbeln. Das waren die Nachrichten. Das Wetter. Die Temperaturen von 13 Uhr. Auf dem Brocken 8 Grad, Chemnitz sonnig bei 16 Grad, Dresden heiter 18, Eisenach bedeckt 16, Erfurt stark bewölkt 17 Grad, Fichtelberg bedeckt bei 9, Gera wolkig 17 Grad, Görlitz sonnig 18, in Halle stark bewölkt 18 Grad, Leipzig heiter 18, Magdeburg stark bewölkt 19, Meiningen bedeckt 16 Grad. Am Nachmittag heiter oder wolkig, von Westen her Schauer und teils kräftige Gewitter, 16 bis 21 Grad. In der Nacht wechseln bis stark bewölkt, mit Schauern, 12 bis 7 Grad. Morgen wenig Sonne, gebietsweise Schauer, am Nachmittag und Abend auch Gewitter, 16 bis 22 Grad. MDR Verkehrsdienst. Die A2 Richtung Hannover ist zwischen Brandenburg und Wohlin nach einem Unfall gesperrt. Stau bis Netzen. A2 Richtung Hannover zwischen Kreuz Magdeburg und Alsleben. Stau und stockender Verkehr an einer Baustelle. Eine halbe Stunde Verzögerung. A4 Frankfurt Richtung Dresden zwischen Jena-Göschwitz und Jena-Zentrum. Stau durch einen defekten Pkw auf der linken Fahrspur. 15 Minuten dauert sie länger. Vorsicht auf der A4 Frankfurt Richtung Dresden in Höhe Glauchau-West liegen Fahrzeugteile auf der linken Spur. Vorsicht auf der A4 Richtung Frankfurt zwischen Chemnitz-Ost und Chemnitz-Glöser liegen Metallteile. A9 Richtung Berlin zwischen Eisenberg und Reußig Stau 10 Minuten plus. Vorsicht auf der A9 Richtung München zwischen Bad Benneck-Himmelkron und Dreieck Bayreuth-Kulmbach steht ein defektes Fahrzeug auf der linken Spur und A13 Richtung Dresden zwischen Thiendorf und Dreieck Dresden Nord. 3 Kilometer stockender Verkehr an einer Tagesbaustelle. Soweit der Verkehrsdienst, 14.04 Uhr.
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3: Um 16 Uhr mit Susanne Lemke. Bei der Suche nach drei Vermissten haben in Görlitz Rettungshunde an Trümmern des eingestürzten Hauses angeschlagen. Wie eine MDR-Reporterin berichtet, werden diese Stellen nun mit Sonden genauer geprüft. Trümmerteile werden weiter von Hand und mit Schaufeln abgetragen. Um ausströmendes Gas zu stoppen, soll nun in betroffenem Gebiet die Versorgung komplett unterbrochen werden. Dazu sind laut den Stadtwerken Bagger im Einsatz. Als das Haus gestern einstürzte, sollen sich drei Personen darin aufgehalten haben. NATO-Kampfjets haben über Estland eine Drohne abgeschossen, die in den Luftraum des EU- und NATO-Landes eingedrungen war. Nach Angaben des estnischen Verteidigungsministers Hanno Pevkur handelt es sich um den ersten Abschuss dieser Art. Rumänische Jets hätten die Drohne vom Himmel geholt. Sie sei im Süden des Landes in ein Sumpfgebiet gestürzt. Pevkur zufolge handelte es sich vermutlich um eine fehlgeleitete ukrainische Drohne. Die Ukraine bat die baltischen Staaten um Entschuldigung für unbeabsichtigte Zwischenfälle. Gut 3,5 Jahre nach der Verstaatlichung des Energiekonzerns Uniper hat die Bundesregierung den Wiederverkauf eingeleitet. Eine Sprecherin des Finanzministeriums sagte, man wolle dafür sorgen, dass der größte deutsche Gasimporteur als Ganzes erhalten bleibe. Der Staat werde weiter gut 25% der Anteile halten. Uniper war 2022 in Schieflage geraten, als nach dem Angriff auf die Ukraine russische Gaslieferungen ausblieben. Die Bundesregierung investierte Milliarden in die Rettung des Unternehmens und erhofft sich nun einen Erlös in ähnlicher Höhe. Junge Menschen in Sachsen-Anhalt wünschen sich einem Bericht zufolge mehr Mitsprache, bessere Freizeitangebote und mehr Begegnungsräume. Das geht aus dem neuen Kinder- und Jugendbericht hervor, der im Auftrag des Sozialministeriums erstellt wurde. Untersucht wurde darin die Lebenslage von Kindern und jungen Erwachsenen zwischen 6 und 27 Jahren. Sorgen bereiten ihnen demnach gesellschaftliche Entwicklungen, steigende Preise und ihre Zukunft. Thailand verkürzt den visumsfreien Aufenthalt für Touristen aus zahlreichen Ländern von 60 auf 30 Tage. Betroffen sind auch Urlauber aus Deutschland und anderen europäischen Staaten. Die Regierung in Bangkok begründete den Schritt mit dem Kampf gegen Kriminalität. Es gebe Menschen, die den längeren visumsfreien Aufenthalt missbraucht hätten. Das waren die Nachrichten. Das Wetter, die Temperaturen von 15 Uhr, auf dem Brocken 9 Grad, Chemnitz sonnig 17 Grad, Dresden heiter 18, Eisenach Regen 15 Grad, Erfurt bedeckt 16, Fichte, Berg stark bewölkt 11 Grad, Gera stark bewölkt 18, Görlitz stark bewölkt 18 Grad, Halle sonnig 19, Leipzig sonnig 19, Magdeburg stark bewölkt 18 und Meiningen bedeckt bei 17 Grad. Am Abend einige Schauer, vereinzelt auch Gewitter, 13 bis 18 Grad. In der Nacht Regenschauer, 12 bis 7 Grad. Morgen wenig Sonne, gebietsweise auch Schauer. Am Nachmittag und Abend Gewitter. Die Höchstwerte von West nach Ost, 16 bis 22 Grad. MDR Verkehrsdienst. A2 Richtung Hannover. Zwischen Irxleben und Allerengersleben Stau und stockender Verkehr wegen eines defekten LKW. Wird dauert erst 20 Minuten länger. Dadurch auch Stau auf der Umfahrung durch Irxleben. A2 Richtung Hannover. Zwischen Peine und Lehrte Ost. 4 Kilometer Stau und Stocken vor einer Baustelle. 15 Minuten plus. A9 Richtung München. Zwischen Gefries und Dreieck Bayreuth-Kulmbach. Stau 15 Minuten plus. A13 Richtung Dresden. Zwischen Starkow und Freiwalde. Stau an einer Baustelle. 15 Minuten plus. Vorsicht auf der A13 Richtung Dresden zwischen Thiendorf und Radeburg liegen Metallteile und A72 Richtung Leipzig zwischen Zwickau Ost und Hartenstein Stau. 10 Minuten dauert es hier länger. Soweit der Verkehrsdienst. 16.04 Uhr.
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2: Um 17 Uhr mit Rio Takeda. Ein mit dem Ebola-Virus infizierter US-Patient soll in der Berliner Charité behandelt werden. Das hat der Leipziger Infektiologe Christoph Lübbert dem MDR bestätigt. Demnach wird der Mann am Abend in einem Spezialflieger in Berlin erwartet. Bei dem Infizierten handelt es sich um einen Arzt, der sich bei der Versorgung von Ebola-Patienten im Kongo angesteckt habe. Nach US-Angaben werden auch 6 Kontaktpersonen des Mannes zur Beobachtung nach Deutschland gebracht. Bei der Suche nach 3 Vermissten haben in Görlitz Rettungshunde an Trümmern des eingestürzten Hauses angeschlagen. Wie eine MDR-Reporterin berichtet, werden diese Stellen nun mit Sonden genauer geprüft. Trümmerteile werden weiter von Hand und mit Schaufeln abgetragen. Um ausströmendes Gas zu stoppen, soll nun im betroffenen Gebiet die Versorgung komplett unterbrochen werden. Dazu sind laut den Stadtwerken Bagger im Einsatz. Am Nachmittag informierte sich der sächsische Innenminister Armin Schuster vor Ort. NATO-Kampfjets haben über Estland eine Drohne abgeschossen, die in den Luftraum des EU- und NATO-Landes eingedrungen war. Nach Angaben des estnischen Verteidigungsministers Hanno Pevkur handelt es sich um den ersten Abschuss dieser Art. Rumänische Jets hätten die Drohne vom Himmel geholt. Sie sei im Süden des Landes in ein Sumpfgebiet gestürzt. Pevkur zufolge handelte es sich vermutlich um eine fehlgeleitete ukrainische Drohne. Die Ukraine bat die baltischen Staaten um Entschuldigung für unbeabsichtigte Zwischenfälle. Das Europäische Parlament blockiert bis auf Weiteres Betrugsermittlungen gegen die Europaabgeordnete Angelika Niebler. In einer geheimen Abstimmung in Straßburg lehnte eine Mehrheit der Parlamentarier es ab, die Immunität Nieblers aufzuheben. Den Antrag hatte die Europäische Staatsanwaltschaft gestellt. Sie wirft der CSU-Abgeordneten vor, vom EU-Parlament bezahlte Mitarbeiter zum Teil für private Zwecke eingesetzt zu haben. Niebler bestreitet die Vorwürfe. Der Stahlhersteller Ferralpi will seine Produktion im sächsischen Riesa deutlich steigern. Der Konzern hat dort vor einem Jahr ein emissionsfreies Walzwerk für Baustahl errichtet. Nach Angaben von Ferralpi liegt die Jahresproduktion derzeit bei rund 850.000 Tonnen. Künftig wolle man in Riesa bis zu 1,3 Millionen Tonnen herstellen. Ab 2027 solle das Werk vom 2- in den 3-Schichtbetrieb wechseln. Das waren die Nachrichten. Das Wetter mit den Temperaturen von 17 Uhr, Brocken, leichter Regen 9 Grad, Chemnitz sonnig 18, Dresden stark bewölkt 18, Eisenach stark bewölkt 16 Grad, Erfurt bedeckt 16, Fichtelberg bedeckt 10, Gera stark bewölkt 17, jeweils stark bewölkt Görlitz 19, Halle 18, Leipzig 19 Grad, Magdeburg leicht bewölkt 20 und Meiningen bedeckter Himmel 15 Grad. Am Abend wechselnd bewölkt und einige Schauer und Gewitter, 13 bis 18 Grad. In der Nacht wechselnd bis stark bewölkt mit Regenschauern, Tiefstwerte 12 bis 7 Grad. Morgen wenig Sonne und viele Wolken, gebietsweise Schauer. Am Nachmittag und Abend einige Gewitter, Höchstwerte von West nach Ost 16 bis 22 Grad. Am Donnerstag heiter bis wolkig, nur noch selten Schauer, leicht steigende Temperatur. MDR Verkehrsdienst A2 Richtung Hannover zwischen Irxleben und Allerhängersleben Stau und stockend wegen eines defekten LKWs plus 30 Minuten, dadurch auch Stau auf der Umfahrung durch Irxleben. Vorsicht auf der A4 Richtung Frankfurt zwischen Dresden-Altstadt und Dreieck Dresden-West, ein Auspuff auf der linken Fahrspur. Vorsicht auf der A9 Richtung München zwischen Niemeck und Kleinmarzehns, eine ungesicherte Unfallstelle. A13 Richtung Dresden zwischen Starkow und Freiwalde, Stau an einer Baustelle plus 15 Minuten. Die A14 Richtung Dresden ist zwischen Halle-Trotha und Halle-Trotha Tornau wegen eines brennenden LKWs gesperrt und B1 zwischen Magdeburg und Heirutsberge Stau plus 30 Minuten. Geblitzt wird auf der A4 Richtung Görlitz in Höhe Dresden-Neustadt und auf der A9 Richtung München zwischen Dreußig und Eisenberg. Soweit der MDR-Verkehrsdienst, die Zeit 17.04 Uhr.
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1: Um 18 Uhr mit Rio Takeda. Der sächsische Innenminister Armin Schuster hat sich an dem eingestürzten Haus in Görlitz ein Bild von den Rettungsarbeiten gemacht. Der CDU-Politiker sagte, es gebe weiter die Hoffnung, noch Menschenleben zu retten. Es sei ein gutes nachbarschaftliches Signal, dass auch Einsatzkräfte aus dem polnischen Skorzelec im Einsatz seien. Bei der Suche nach den drei Vermissten müssen die Helfer Trümmerteile von Hand und mit Schaufeln abtragen. Um ausströmendes Gas zu stoppen, wurde eine Gasleitung inzwischen an drei Stellen gekappt. Ein mit dem Ebola-Virus infizierter US-Patient soll in der Berliner Charité behandelt werden. Das hat das Bundesgesundheitsministerium mitgeteilt. Er werde dort auf eine Sonderisolierstation kommen. Der Leipziger Infektiologe Christoph Lübbert sagte dem MDR, der Mann werde am Abend in einem Spezialflieger in Berlin erwartet. Es handle sich um einen Arzt, der sich bei Ebola-Patienten im Kongo angesteckt habe. Nach US-Angaben werden auch 6 Kontaktpersonen des Mannes zur Beobachtung nach Deutschland gebracht. Wenige Tage nach US-Präsident Donald Trump ist Kreml-Chef Wladimir Putin zu einem Besuch in China eingetroffen. Die russische Staatsagentur TASS berichtete, Putin sei in Peking gelandet. Er will mit Chinas Staatschef Xi Jinping über den Ausbau der Partnerschaft beider Länder sprechen. Für Russland ist China der wichtigste Handelspartner. Das Europäische Parlament blockiert bis auf Weiteres Betrugsermittlungen gegen die Europaabgeordnete Angelika Niebler. In einer geheimen Abstimmung in Straßburg lehnte eine Mehrheit der Parlamentarier es ab, die Immunität Nieblers aufzuheben. Den Antrag hatte die Europäische Staatsanwaltschaft gestellt. Sie wirft der CSU-Abgeordneten vor, vom EU-Parlament bezahlte Mitarbeiter zum Teil für private Zwecke eingesetzt zu haben. Niebler bestreitet die Vorwürfe. Junge Menschen in Sachsen-Anhalt wünschen sich einem Bericht zufolge mehr Mitsprache, bessere Freizeitangebote und mehr Begegnungsräume. Das geht aus dem neuen Kinder- und Jugendbericht hervor, der im Auftrag des Sozialministeriums erstellt wurde. Untersucht wurde darin die Lebenslage von Kindern und jungen Erwachsenen zwischen 6 und 27 Jahren. Sorgen bereiten ihnen demnach gesellschaftliche Entwicklungen, steigende Preise und ihre Zukunft. Das waren die Nachrichten. Das Wetter mit den Temperaturen von 18 Uhr, Brocken 9 Grad, Chemnitz stark bewölkt 18, Dresden leicht bewölkt 20, Eisenach stark bewölkt 16, Erfurt bedeckt 14 Grad, Fichtelberg stark bewölkt 11, Gera bedeckt 18, Görlitz leicht bewölkt 20, Halle bedeckt 17, Leipzig bedeckt 19, Magdeburg wolkig 18 und Meiningen bedeckter Himmel 16 Grad. In der Nacht wechselnd bis stark bewölkt mit Schauern, Tiefstwerte 12 bis 7 Grad. Morgen viele Wolken, wenig Sonne, gebietsweise Schauer. Am Nachmittag und Abend auch Gewitter, Höchstwerte von West nach Ost 16 bis 22 Grad. Am Donnerstag heiter bis wolkig, nur noch selten Schauer, leicht steigende Temperatur. MDR Verkehrsdienst. A2 Richtung Hannover zwischen Irxleben und Allerengersleben stau und stockend wegen eines defekten LKWs plus 15 Minuten. Vorsicht auf der A4 Frankfurt Richtung Dresden zwischen Erfurt West und Erfurt Ost fährt ein stark qualmender defekter LKW mit Schrittgeschwindigkeit. A9 Richtung Berlin zwischen Dessau Ost und Coswig stau nach Unfall plus 45 Minuten. Die A14 Richtung Dresden ist zwischen Halle-Trotha und Halle-Tornau wegen eines brennenden LKWs gesperrt, aktuell Stau, bitte eine Gasse für Einsatzfahrzeuge bilden. Die A71 Richtung Sangerhausen wird zwischen Oberhof und Greifenroda wegen Tunnelwartungsarbeiten ab 19 Uhr bis morgen früh ca. 6 Uhr gesperrt, eine Umleitung ist ausgeschildert. B1 zwischen Magdeburg und Heirutsberge, Stau plus 15 Minuten und in Erfurt ist die Stauffenbergallee zwischen Leipziger Platz und Schlachthofstraße wegen eines Feuerwehreinsatzes gesperrt. Geblitzt wird auf der A4 Richtung Görlitz in Höhe Dresden-Neustadt und zweimal auf der A9 Richtung München zwischen Schkeuditzer Kreuz und Großkugel und auch zwischen Dreußig und Eisenberg. Soweit der MDR Verkehrsdienst, die Zeit 18.04 Uhr.
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3: Um 19 Uhr mit Rio Takeda. Der sächsische Innenminister Armin Schuster hat sich an dem angestürzten Haus in Görlitz ein Bild von den Rettungsarbeiten gemacht. Der CDU-Politiker sagte, es gebe weiter die Hoffnung, noch Menschenleben zu retten. Es sei ein gutes nachbarschaftliches Signal, dass auch Einsatzkräfte aus dem polnischen Skorzelec im Einsatz seien. Bei der Suche nach den drei Vermissten müssen die Helfer Trümmerteile von Hand und mit Schaufeln abtragen. Um ausströmendes Gas zu stoppen, wurde eine Gasleitung inzwischen an drei Stellen gekappt. Ein mit dem Ebola-Virus infizierter US-Patient soll in der Berliner Charité behandelt werden. Das hat das Bundesgesundheitsministerium mitgeteilt. Er werde dort auf eine Sonderisolierstation kommen. Der Leipziger Infektiologe Christoph Lübbert sagte dem MDR, der Mann werde am Abend in einem Spezialflieger in Berlin erwartet. Es handle sich um einen Arzt, der sich bei Ebola-Patienten im Kongo angesteckt habe. Nach US-Angaben werden auch 6 Kontaktpersonen des Mannes zur Beobachtung nach Deutschland gebracht. Wenige Tage nach US-Präsident Donald Trump ist Kreml-Chef Wladimir Putin zu einem Besuch in China eingetroffen. Die russische Staatsagentur TASS berichtete, Putin sei in Peking gelandet. Er will mit Chinas Staatschef Xi Jinping über den Ausbau der Partnerschaft beider Länder sprechen. Für Russland ist China der wichtigste Handelspartner. Junge Menschen in Sachsen-Anhalt wünschen sich, einem Bericht zufolge, mehr Mitsprache, bessere Freizeitangebote und mehr Begegnungsräume. Das geht aus dem neuen Kinder- und Jugendbericht hervor, der im Auftrag des Sozialministeriums erstellt wurde. Untersucht wurde darin die Lebenslage von Kindern und jungen Erwachsenen zwischen 6 und 27 Jahren. Sorgen bereiten ihnen demnach gesellschaftliche Entwicklungen, steigende Preise und ihre Zukunft. Die deutsche Fußballnationalmannschaft wird vorerst nicht mehr im thüringischen Blankenhain trainieren. Wie der Betreiber des Trainingsresorts mitteilte, fällt der für Herbst geplante mehrtägige Aufenthalt aus. Grund seien Unstimmigkeiten mit dem Finanzamt in Jena. Es gebe Streit darum, wie die Nutzung des Platzes steuerlich zu bewerten sei. Nach Angaben des Hotelmanagements belaufen sich die Nachforderungen mittlerweile auf mehr als 100.000 Euro. Das waren die Nachrichten. Das Wetter mit den Temperaturen von 19 Uhr, Brocken 7 Grad, Chemnitz leicht bewölkt 18, Dresden stark bewölkt 19, Eisenach bedeckt 16, Erfurt bedeckt 15 Grad, Fichtelberg wolkig 11, Gera bedeckt 18, Görlitz wolkig 19, Halle sonnig 18, Leipzig leichter Regen 19, Magdeburg stark bewölkt 17 und Meiningen bedeckt bei 16 Grad. Sonnenuntergang in Halle heute 21.01 Uhr und Sonnenaufgang morgen um 5.14 Uhr. Die Vorhersage in der Nacht wechselnd bis stark bewölkt mit Schauern, Tiefstwerte 12 bis 7 Grad. Morgen viele Wolken, wenig Sonne, gebietsweise Schauer. Am Nachmittag und Abend auch Gewitter, Höchstwerte von West nach Ost 16 bis 22 Grad. Am Donnerstag heiter bis wolkig, nur noch selten Schauer, leicht steigende Temperatur. MDR Verkehrsdienst, A2 Richtung Hannover zwischen Irxleben und Allerengersleben, Stau und stockend wegen eines defekten LKWs, plus 15 Minuten. Vorsicht auf der A9 Richtung Berlin zwischen Münchberg Süd und Münchberg Nord liegt ein Besen auf der Fahrbahn. Die A9 Richtung Berlin ist zwischen Fockerode und Coswig nach Unfall gesperrt, zurzeit Stau bis Dessau Ost. Vorsicht auf der A9 Richtung München zwischen Großkugel und Leipzig West, ungesicherte Unfallstelle auf der mittleren Fahrspur. A14 Richtung Dresden zwischen Halle Trotha und Halle Tornau, stockend an der gehäuften Unfallstelle. Auch noch Stau auf der Umfahrung zwischen Grube, Ferdinande und Halle, Stau plus 20 Minuten. Die A71 Richtung Sangerhausen wird zwischen Oberhofen-Greifenroda wegen Tunnelwartungsarbeiten bis morgen ca. 6 Uhr gesperrt. Eine Umleitung ist ausgeschildert. Und in Erfurt ist die Stauffenbergallee zwischen Leipziger Platz und Schlachthofstraße wegen eines Feuerwehreinsatzes gesperrt. Geblitzt wird auf der A4 Richtung Görlitz in Höhe Dresden-Neustadt und auf der A9 Richtung München. Zweimal zwischen Schkeuditzer Kreuz und Großkugel und auch zwischen Dreußig und Eisenberg. Soweit der MDR Verkehrsdienst, die Zeit 19:04.
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1: Um 20 Uhr mit Rio Takeda. Nach dem Hauseinsturz in Görlitz können die ersten Anwohner wieder in ihre Häuser zurückkehren. Wie die Polizei mitteilte, betrifft das Menschen aus weiter von der Unglücksstelle entfernten Gebäuden. Die angrenzenden Häuser blieben gesperrt. Die Suche nach den drei Vermissten dauert unterdessen an. Laut Polizei ist unklar, ob unter den Trümmern noch Gas austritt. Deshalb müsse sehr vorsichtig gearbeitet werden. Sachsens Innenminister Armin Schuster sagte, es gebe weiter die Hoffnung, noch Menschenleben zu retten. Ein mit dem Ebola-Virus infizierter US-Patient soll in der Berliner Charité behandelt werden. Das hat das Bundesgesundheitsministerium mitgeteilt. Er werde dort auf eine Sonderisolierstation kommen. Der Leipziger Infektiologe Christoph Löbert sagte dem MDR, der Mann werde am Abend in einem Spezialflieger in Berlin erwartet. Es handle sich um einen Arzt, der sich bei Ebola-Patienten im Kongo angesteckt habe. Nach US-Angaben werden auch 6 Kontaktpersonen des Mannes zur Beobachtung nach Deutschland gebracht. Wenige Tage nach US-Präsident Donald Trump ist Kreml-Chef Wladimir Putin zu einem Besuch in China eingetroffen. Die russische Staatsagentur TASS berichtete, Putin sei in Peking gelandet. Er will mit Chinas Staatschef Xi Jinping über den Ausbau der Partnerschaft beider Länder sprechen. Für Russland ist China der wichtigste Handelspartner. NATO-Kampfjets haben über Estland eine Drohne abgeschossen, die in den Luftraum des EU-NATO-Landes eingedrungen war. Nach Angaben des estnischen Verteidigungsministers Hanno Pevkur handelt es sich um den ersten Abschuss dieser Art. Rumänische Jets hätten die Drohne vom Himmel geholt. Sie sei im Süden des Landes in ein Sumpfgebiet gestürzt. Pevkur zufolge handelte es sich vermutlich um eine fehlgeleitete ukrainische Drohne. Die Ukraine bat die baltischen Staaten um Entschuldigung für unbeabsichtigte Zwischenfälle. Die deutsche Fußballnationalmannschaft wird vorerst nicht mehr im thüringischen Blankenhain trainieren. Wie der Betreiber des Trainingsresorts mitteilte, fällt der für Herbst geplante mehrtägige Aufenthalt aus. Grund seien Unstimmigkeiten mit dem Finanzamt in Jena. Es gebe Streit darum, wie die Nutzung des Platzes steuerlich zu bewerten sei. Nach Angaben des Hotelmanagements belaufen sich die Nachforderungen mittlerweile auf mehr als 100.000 Euro. Das waren die Nachrichten. Das Wetter. In der Nacht wechselnd bis stark bewölkt mit Schauern, Tiefstwerte 12 bis 7 Grad. Morgen viele Wolken, wenig Sonne und gebietsweise Schauer. Am Nachmittag und Abend auch Gewitter. Höchstwerte von West nach Ost 16 bis 22 Grad. Am Donnerstag heiter bis wolkig, nur noch selten Schauer und leicht steigende Temperatur. Die weiteren Aussichten: Am Freitag mehr Sonne als Wolken, meist trocken und mit bis zu 26 Grad deutlich wärmer. Die Zeit, es ist 20.03 Uhr.
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Florenz am Morgen. Die Sonne taucht die Dächer der Renaissance-Paläste in warmes Licht. Noch liegt Stille über der Stadt. Nur die Glocken von Santa Maria del Fiore, der Hauptkirche, sind zu vernehmen. Doch schon bald wird eine andere Klangfarbe dominieren. Die Kakophonie unzähliger Touristen, die sich durch Gassen und über Plätze erhebt. Wer aber genauer hinhört, entdeckt eine andere Welt. Verborgen hinter all dem Lärm liegt der Klang der Geschichte, der musikalischen Geschichte dieser Stadt. Und um die geht es in der heutigen Combo. Grit Schulze von MDR Klassik lädt sie dazu ein.

Katharina Bäumel und die Cappella della Torre mit einem Tanzlied von Francesco Landini. Wenn es im italienischen 14. Jahrhundert, dem sogenannten Trecento, einen wirklichen Star des Musiklebens gab, dann war er es. Geboren um 1325, und da ist man sich nicht sicher, ob in Florenz oder in der Nähe, verbrachte Landini fast sein gesamtes Leben in der Stadt am Arno. Als Kind verlor er durch eine Pockenerkrankung sein Augenlicht. In zeitgenössischen Quellen wurde er daher oft als Magister Franciscus Zoecus bezeichnet, der blinde Meister. Und glaubt man weiteren Zeitgenossen, dann soll er sein Publikum mit seiner Musik so sehr in Begeisterung versetzt haben, dass es sich zu Boden warf und die Kleider zerriss. Kaum auszudenken. Ich allerdings stelle mir lieber vor, wie seine Lieder in den Palazzi am Arno erklangen. Und davon gibt es noch immer Hunderte in der Stadt. Dazu mehr nach dieser wilden Musik von John Corigliano.

Florenz ist unser Ziel in der heutigen Kombo von MDR Klassik, NDR Kultur und Radio 3 des RBB. Meine ersten Lektionen im Italienischen hatte ich in Florenz, an der Scuola Fiorentina, mit Blick zum Arno, der die Stadt in zwei Hälften teilt. Nämlich in das historische Zentrum mit seinen wichtigsten Sehenswürdigkeiten und in Oltrarno, von den Florentinern traditionell Villa d'Arno genannt, also der Stadtteil jenseits des Ufers. Für mich persönlich viel lebendiger und authentischer, schon wegen seiner berühmten Viertel wie Santo Spirito und San Frediano. Zudem finden sich hier der Palazzo Pitti mit dem angrenzenden Boboli-Garten, wie auch etliche Geschäfte der Kunsthandwerker, Goldschmiede und Restauratoren. Und wenn ich Ruhe suche, dann setze ich mich in den Schatten der Bäume in eine der Bars auf der Piazza del Carmine. Aber erst, bevor ich mir in der Brancacci-Kapelle die klaren und farbigen Fresken unter anderem von Filippino Lippi und von Masaccio angeschaut habe. Deren geschickter Einsatz von Hell-Dunkel-Effekten und die naturnahe Darstellung von Menschen in verschiedenen Situationen zog eine Veränderung der Malerei in Florenz nach sich. Auch der junge Michelangelo studierte die Fresken von Masaccio in dieser Kapelle und fand in ihnen Inspiration. Florenz, eine Stadt, die damals schon vor Reichtum und Widersprüchen überquoll.

Von Oltrarno führt der Weg über die Ponte Vecchio mit ihren unverwechselbaren Geschäften direkt ins Herz von Florenz, zur Piazza del Duomo. Schon von Weitem ist sie zu sehen, Filippo Brunelleschis statisches Meisterwerk, die gewaltige Kuppel des Doms, damals wie heute das Wahrzeichen der Stadt. Ohne den Blick auf sie, so heißt es, könnten Florentiner nicht leben. Je näher ich dem Marmorgebirge aus Dom, Campanile und Baptisterium komme, desto schneller schlägt mein Herz. Allein das Äußere dieses imposanten Ensembles besticht durch seine reiche Gliederung aus verschiedenfarbigem Marmor. Dem Weißen aus Carrara, dem Grünen aus Prato und dem Roten aus den Maremmen. Alles Orte in der Toskana. Und alle drei Farben finden sich auch in der Tricolore der italienischen Nationalflagge wieder. Die Glocken, der Stein, die Farben. Florenz denkt in Bildern, aber es hört auch in Räumen. Zur Einweihung der neuen Kuppel von Santa Maria del Fiore, wie der Dom in Florenz blumig heißt, komponierte Guillaume Dufay im Jahre 1436 eine feierliche Motette, Nuper Rosarum Floris, kürzlich blühende Rosen. Und mit ihr bedachte er nicht nur symbolische Zahlenverhältnisse, sondern auch die Akustik der riesigen Kathedrale. Und so klingt sie, ausgeführt von The Song Company.

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Heute mit einem musikalischen Abstecher nach Florenz. Wenn ich vor dem Dom in Florenz stehe, dann denke ich oft an den musikalischen Aufbruch, der von dieser Stadt ausging. An die Sehnsucht nach einer neuen, klaren Ausdrucksform. An die Experimente mit Monodie, Generalbass und affektgeladener Sprache. All das, was später bei Claudio Monteverdi kulminierte. In Florenz traf sich ein akademischer Gesprächskreis aus Dichtern, Musikern, Philosophen, Adligen und Kunstmäzenen mit dem Ziel, das antike Drama wiederzubeleben. Aus der Florentina Camerata entwickelte sich schließlich die Oper. Eine Pionierin dieser Gattung war Francesca Caccini. Sie wurde in eine Florentiner Künstlerfamilie hineingeboren. Ihr Vater, Giulio Caccini, war gleichermaßen berühmt wie die Frauen der Familie, die als Donne di Caccini regelmäßig am Hof der Medici auftraten. Francesca, die sich als Sängerin auf verschiedenen Instrumenten begleiten konnte, avancierte nach dem Tod ihres Vaters zur wichtigsten und bestbezahlten Musikerin am Hof und wurde zum musikalischen Aushängeschild der Medici. Eine rundum gebildete, schöne und anerkannte Frau. Sie verkörpert das Idealbild der Weiblichkeit in der Renaissance. Und so klingt Musik von Francesca Caccini.

Stefano Bolani am Klavier gemeinsam mit dem Gewandhausorchester Leipzig im zweiten Satz aus dem Klavierkonzert G-Dur von Maurice Ravel. Am Pult stand der damalige Gewandhauskapellmeister, der Italiener Riccardo Chailly. 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Mein Name ist Grit Schulze und ich begleite Sie heute auf einen musikalischen Spaziergang durch Florenz zwischen Klangpracht, Experimentierlust und großen Namen. Einer dieser großen Namen ist eben Stefano Bolani. Er wächst in Florenz auf und bekommt als Sechsjähriger Klavierunterricht. Schon während seines Studiums am Konservatorium Luigi Cherubini in Florenz gibt er erste Konzerte als Pianist. Nach einem kurzen Intermezzo in der italienischen Popmusik wendet er sich Mitte der 1990er Jahre dem Jazz zu, spielt aber bis heute genauso erfindungsreich Ravel wie Gershwin, Stravinsky oder Frank Zappa. Und hier ist er nochmals mit Dark Valley Serenade und dem Jesper Bodilsen-Trio.

Stefano Bulani am Klavier. Aufgewachsen zwischen den Kuppeln und Palästen von Florenz und was sich musikalisch dazwischen tummelt, darum geht es heute bei Combo, zu hören auch in der ARD-Audiothek. Wie schon erwähnt, hunderte von Palästen verteilen sich über die Stadt. Einer von ihnen ist der wuchtige Palazzo del Bargello, den die Bürger Florenz nach 1250 als Zeichen ihres Sieges über den Adel errichtet haben und der heute neben den Uffizien das wichtigste Museum in Florenz ist. Natürlich befinden sich hier auch drei Kunstwerke von Michelangelo, die Ludovico Buonarroti, kurz Michelangelo genannt. Der Bildhauer, Maler, Baumeister und Dichter wurde vor genau 550 Jahren geboren. Im Alter von 12 Jahren kommt er nach Florenz, um sich hier in der Malerei, später in der Bildhauerakademie von Lorenzo de' Medici ausbilden zu lassen. Seinen berühmten David fertigt er aus einem einzigen Marmorblock an. Über 5,5 Meter misst er und wiegt schätzungsweise 6 Tonnen. Das Original befindet sich seit etwa 150 Jahren in der Galleria dell'Accademia in Florenz. Eine Kopie steht vor dem Palazzo Vecchio und ist ein beliebter Treffpunkt bei Einheimischen wie bei Touristen. Michelangelo hat Florenz geprägt, aber auch unzählige Künstler. Einer von vielen ist der russische Komponist Dmitri Schostakowitsch. Begeistert von Michelangelos Poesie und der Auffassung, dass diese eine persönliche Frage des Herzens und des Gewissens ist, beendete er kurz vor seinem Tod die 11-teilige Suite nach Gedichten von Michelangelo. Das letzte Lied ist mit Unsterblichkeit überschrieben. Für beide Künstler gilt dies, für Michelangelo und für Schostakowitsch. In unserer Aufnahme spielt das MDR-Sinfonieorchester unter Stefan Soljom. Der Solist ist Michael Schelomjanski.

Combo mit einem musikalischen Stadtspaziergang durch Florenz. Eine wichtige florentinische Dynastie, von der im Laufe der Sendung Combo ja schon die Rede war, sind die Medici. Nicht nur Herrscher und Kunstmäzene, sondern auch musikalische Förderer, die ihre Macht durch prachtvolle Feste und Inszenierungen zur Schau stellten. Vor allem im Zentrum der politischen Macht, auf der Piazza della Signoria, spielte Musik bei öffentlichen Versammlungen eine bedeutende Rolle. Das spirituelle Zentrum der Medici hingegen war die Pfarrkirche San Lorenzo, ein Komplex aus alter und neuer Sakristei, aus Fürstenkapelle und Bibliothek. Und dort befindet sich auch die von Michelangelo entworfene Medici-Kapelle. Sie beherbergt die Grabmäler von 4 bedeutenden Fürsten, darunter der Herzöge Giuliano und Lorenzo de' Medici, mit ihren berühmten Allegorien der Tageszeiten. Wie ich finde, ein Muss bei jedem Florenzbesuch.

Girolamo Frescobaldi, hier war es eine Toccata von ihm, ausgeführt mit Klavier. Auch er fühlte sich von den Medici magisch angezogen und wechselte zwischen seinen beiden hochdotierten Anstellungen. Als Organist am Petersdom in Rom und für 6 Jahre als Hoforganist nach Florenz. Aber nicht nur Komponisten prägten den Klang der Stadt. Auch der Instrumentenbau florierte. Allen voran mit Bartolomeo Cristofori, dem Erfinder des Hammerklaviers, der am Medici-Hof tüftelt und im Jahre 1726 sein Instrument vollendet. Heute gibt es lediglich 3 Originale davon, wobei sich eines in Leipzig befindet, eines in Rom und das dritte in New York.

Der Walzer aus Giuseppe Verdis Oper Macbeth. Die Uraufführung des Königsdramas fand übrigens 1847 im Teatro della Pergola in Florenz statt, mit Verdi am Pult. Neben dem Pergola, einem der ältesten Theater Europas, gibt es das moderne Teatro del Maggio Musicale Fiorentino. Und hier gründete sich 1933 das Festival Maggio Musicale Fiorentino. Trotz politisch schwieriger Zeiten entwickelte sich das Festival rasch zu einem Labor für musikalische Avantgarde. Wer Florenz nur mit der Vergangenheit verbindet, verpasst die musikalische Gegenwart der Stadt. Denn in Florenz wird nicht nur Geschichte gepflegt, hier wird sie auch immer wieder neu erzählt. Darüber hinaus bietet Florenz eine lebendige Pop-Rock- und Jazzszene und verschiedene Veranstaltungsorte für Live-Musik aller Genres. Einer der Cantautoren, der mich über die Jahrzehnte begleitet hat, dessen Herz florentinisch schlägt, ist Marco Masini. Mit 3 Jahren liegt unter dem Weihnachtsbaum ein Spielzeugklavier, auf dem der Junge allein nach Gehör und ohne Noten White Christmas spielt. Einige Jahre später nimmt Marco Masini Musikunterricht und studiert Johann Sebastian Bach, Frédéric Chopin und Wolfgang Amadeus Mozart. Seine Erfolge feiert er aber mit Höhen und Tiefen als Pop- und Rockmusiker. Von Beginn seiner Karriere bis heute hat Marco Masini über 7 Millionen Tonträger verkauft. Und hier ist er gemeinsam zu hören mit Enrico Ruggeri.

Unser musikalischer Spaziergang durch Florenz klingt langsam aus, aber nicht ohne der Kirche Santa Croce einen Besuch abzustatten. Neben ihrem prachtvollen Freskenschmuck aus dem 14. Jahrhundert beherbergt sie die Grabmale großer Florentiner wie Michelangelo und Galileo. Sie ist zudem ein bedeutender Ort der Kirchenmusik in der Stadt. Und von denen gibt es etliche. Zwischen Gregorianik und Oper, Orgeln und Oboen, Ballate und Filmsoundtrack erzählt Florenz eine Geschichte in Musik. Ich danke Ihnen fürs Mitkommen auf diesem Klangspaziergang. Mein Name ist Grit Schulze. Hören Sie zum Abschluss dieses Florenz-Spaziergangs ein Stück von Nino Rota. Mit nur 12 Jahren erhält Rota am Konservatorium Luigi Cherubini in Florenz seinen ersten Kompositionsunterricht und wird später weltberühmt mit seinen Filmmusiken von Fellini bis Coppola. Seine Soundtracks tragen den Zauber der toskanischen Landschaft ebenso in sich wie die Melancholie einer ganzen Epoche.

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1: Und diesen Moment um Schönheit, die nicht so ganz planbar ist, oder Instrumente, die ihr Eigenleben entwickeln, Toy-Pianos haben viel Eigenleben, darum geht es heute in dem Programm.
2: Der Pianist Bernhard Fugrascher, Mitglied im Non-Piano-Ensemble. Bitte was? Wer Non-Piano-Ensemble hört, denkt, aha, ein Programm ohne Klavier. Weit gefehlt. Es gab einen gediegenen Konzertflügel, dazu Spielzeugklaviere. Toy-Pianos, wie sie schon John Cage in die neue Musik eingebracht hat. Und das war längst nicht das ganze Instrumentarium, das die Bühne füllte. So verwandelte sich der kleine Sendesaal im NDR-Konzerthaus in Hannover am 20. Februar in der Reihe Musik 21 im NDR in eine Bühne für unterschiedlichste Tasteninstrumente. Das gewitzte Ensemble um Gründerin Jennifer Heimer brachte die Werke im besten Sinne theatralisch miteinander in Beziehung. Die Komponistin Nico Yin und die Komponisten Benjamin Scheuer, Sascha Lino Lemke und Gordon Kampe waren selbst anwesend und konnten einiges zu dem Programm für Flügel und diverse Toy-Pianos sagen. Ich bin Ralica Nikolov, freue mich, dass Sie dabei sind und sich überraschen lassen wollen. Humor ist ein Leitmotiv der Musikerinnen und Musiker um Jennifer Heimer. Schon wie sie an den Toy-Pianos hocken, auf Schemeln oder Kissen, ist ein seltener, verspielter Anblick. Das Non-Piano-Ensemble wurde 2014 gegründet, gleich mit einem kleinen Festival dazu, dem Toy-Piano-Weekend, erzählt die Initiatorin Jennifer Heimer.
3: Die Idee war einfach, dass Pianistinnen würden zusammenkommen und Ensemblestücke auf Toy-Pianos, aber auch neue Klavierrepertoire spielen. Auch manchmal spielen wir auch mit Gästen. Aber die Grundidee, dass es bleibt, ein bisschen unterhaltsam. Also manchmal spielen wir auch sehr ernste Musik, aber dass wir kommen immer zurück, ein bisschen zu einer humorvollen Position.
2: Mit der Schönheit in der Kunst, in der Musik ist das so eine Sache, erklärt der Pianist Bernhard Fugrascher.
1: In der Musikgeschichte existierte lange die Idee, dass sozusagen die Schönheit an sich das Ideal ist, dem man nachstrebt, dass Musik in erster Linie schön und erbaulich sein soll. Dann ist es aber auch so, wenn Dinge sozusagen zu schön und zu perfekt sind, dann werden sie auch ein bisschen glatt und ein bisschen weniger interessant.
2: Das Motto des Abends war dem Eröffnungsstück der schwedischen Komponistin Lisa Streich entnommen. The Essence of the Beauty That Morning, die Essenz der Schönheit an diesem Morgen, spielt an auf ein Erlebnis, das sie in Paris hatte.
1: Eines Morgens bei den Brunnen vor dem Centre Pompidou in Paris. Es war frostig und diese Pumpen waren nicht abgestellt worden und sie quietschten so ein bisschen vor sich hin. Früh um 6, wo kein Mensch auf den Beinen war, außer ihr. Aber irgendwie ergänzte sich das so wunderbar, dass es einfach unglaublich schön klang. Und sie stand dann da davor und dachte, ich möchte so etwas mal komponieren. Und dann hat sie sich da dran gemacht und hat es mit all ihrer Kunstfertigkeit und mit all ihrem kompositorischen Know-how versucht, kam da aber nicht so voran, wie sie sich das gedacht hat. Bis sie irgendwann realisiert hat, dass das Tolle an dieser Sache eigentlich war, dass diese Schönheit zufällig entstand von einer Maschine. Und wir spielen jetzt heute so ein bisschen an dieser Grenze. Das heißt, wir spielen dieses Stück von Lisa Streich, das aus dieser Inspiration entstanden ist. Dieses Stück wird gespielt von einem Pianisten und aber eben auch von einem Motor, der Papierstreifen antreibt, die dann zu dieser Melodie, die man spielt, eigentlich die Begleitakkorde liefern. Der Motor wird von meiner Kollegin Daria Josivova gesteuert. Allerdings, der Motor ist sehr eigensinnig. Die Papierstreifen halten meistens nur ein paar Minuten durch, da muss man sie austauschen. Also man wird manchmal negativ überrascht im Verlauf des Stückes, manchmal wird man aber auch total positiv überrascht. Und eigentlich ist dieser Moment, wo man nicht weiß, wie es gleich werden wird, der ist eigentlich total toll.

0: Kadenza aus Laster von Lisa Streich. Bernhard Vograscher saß am präparierten Flügel. Daria Larmina Josifova steuerte am Bauch des Flügels stehend eine Apparatur, einen Motor, der Papierstreifen antrieb. Jennifer Heimer, die Leiterin des Non-Piano-Ensembles, liebt es, Komponistinnen und Komponisten zu neuen Stücken für Toy-Pianos zu ermuntern. So ist sie auch auf Nico Yin zugegangen. Die 2002 in China geborene Komponistin lebt in Hamburg seit ihrem Studium unter anderem bei Gordon Campe, von dem wir zum Schluss eine Uraufführung hören. Nico Yin wusste sofort, dass sie eine Spieluhr in ihr Stück für Toy Piano einbeziehen wollte.
1: Ich finde das hier sehr süß, Kombination. Und meine erste Spieluhr, das war ein Geschenk von meiner Mama, aber das kann nur ein Stück spielen, und das ist für Elise. Und dann habe ich eine kleine Theater in meinem Kopf passiert. Was wäre ein Brief von Beethoven an Elise, aber aus Versehen für andere Alice geschickt wird, zum Beispiel Alice Bundesland.
0: Jennifer Heimer hockt an einem auf der Bühne eigens für das Stück eingerichteten Platz mit Toy-Piano und Spieluhr, bedient beides. Sie werden für Elise sicher erkennen.

0: Jennifer Heimer spielte an Toy-Piano und Spieluhr Alice is not there von Nico Yin. Die Bühne war förmlich übersät von Toy-Pianos und unterschiedlichen anderen Instrumenten und Spielzeugen beim Konzert des Non-Piano-Ensembles. Der Grundton des Konzerts war bei aller Differenzierung immer wieder der humorvolle Zugang. Ein Konzert, das man sich am besten anschauen sollte. Zum Beispiel auch beim folgenden Stück von Benjamin Scheuer. Der Riemschüler beschreibt seine Musik als eine, in der sich alles um direkt erfahrbare Sinnlichkeit und Humor drehe. Da täten sich schon mal Abgründe auf, es dürfe aber auch gern gelacht werden. Die Bühne für seine merkwürdigen Metamorphosen ist voller Spielzeuge. Alle Ensemblemitglieder müssen recht virtuos zwischen den verschiedenen Instrumenten hin und her switchen, sitzen auf niedrigen Schemeln oder Kissen an den Toy-Pianos, drumherum alles andere drapiert. Didgeridoo, Lotusflöten und Melodikas kommen zum Einsatz, auch Flaschen, die auf unterschiedliche Tonhöhen gefüllt sind. Das sind Instrumente, die normalerweise nicht unbedingt im Konzert zu sehen sind. Benjamin Scheuer nennt es selbst
1: eine ziemliche Materialschlacht, mit der wir es hier zu tun haben. Also ich wollte das schon immer machen und normalerweise ist es ja quasi verboten. Also man kriegt dann immer einen Auftrag, dann heißt es, schreiben Sie bitte für Violine und Klavier. Und dann versuche ich halt immer ein paar Spielzeuginstrumente reinzuschmuggeln und die Spielerinnen und Spieler dazu zu überreden, sozusagen vielleicht noch eine Tröte zu benutzen oder vielleicht noch eine Mundharmonika. Und hier war es das allererste Mal, dass ich den Luxus hatte, dass ich wusste, dass die Spielerinnen und Spieler ja quasi diese Instrumente als Spezialisierung haben und dann wollte ich so richtig loslegen und habe so richtig zugeschlagen und dann also einen riesen Berg Instrumente eingesetzt.
0: Natürlich muss die Materialschlacht eine gewisse Ordnung haben, sagt Benjamin Scheuer. Und er hat nach Klangfarben geordnet.
1: Also es geht los mit metallartigen Instrumenten im ersten Satz sozusagen, die sich dann langsam verwandeln. Das ist also ein ganz zarter erster Satz. Im zweiten Satz spielen vor allen Dingen Blasinstrumente eine Rolle. Also gibt es geblasene Flaschen, Blockflöten, so alle möglichen Pfeifen, eine Sirene. Also alles, was irgendwie geblasen wird. Genau, und es gibt sozusagen so mal Verwandlungen von einem Materialzustand zu dem anderen. Das ist so ein bisschen die Idee, die dahinter steckt.

0: Das Non-Piano-Ensemble spielte aus den merkwürdigen Metamorphosen von Benjamin Scheuer eine Klangreise ganz im Sinne des Komponisten, dem die Freude am Musizieren und das Suchen nach ungewöhnlichen Klängen so wichtig sind. Der Komponist Sascha Lino Lemke, 1976 in Hamburg geboren, hat unter anderem auch Computermusik studiert. Seit 2016 ist er Professor für Musiktheorie in Lübeck. Für sein Stück für Klavier und Elektronik hat er sich von Musik der Troubadoure aus dem 12. Jahrhundert inspirieren lassen, von dem Troubadour Arnaud Daniel. Er hört sehr gern Musik des Mittelalters.
1: Und da gibt es ein okzitanisch, also so ein altfranzösisch dichtenden Troubadour, der ein ganz tolles, verrücktes Liebesgedicht komponiert hat. Eigentlich eine Liebesgeschichte, die nicht richtig funktionieren kann, weil das Liebespaar immer irgendwie sich heimlich treffen muss. Und es gibt da einen Onkel, der gefürchtet ist. Und das Gedicht ist deswegen eigentlich auch spektakulär, weil der Dichter sich quasi gesagt hat, ich nehme 6 Worte und diese 6 Worte müssen immer am Ende von jeder Zeile auftauchen, aber immer in einer anderen Reihenfolge. Und ich muss mir immer überlegen, wie ich die Geschichte mit diesen 6 Worten und dieser Vorgabe der Struktur irgendwie erzähle.
0: Jennifer Heimer sitzt am Flügel. Manchmal schlägt sie das Instrument auch zu, hat ein Headset, damit man den Text annähernd verstehen kann. Sascha Lino Lemke macht die Zuspielung. Und da es um das Geheimnis eines Troubadours geht, soll man den Text auch gar nicht so gut verstehen. Nur einzelne Worte, Cambra, Kammer oder Ongla, Nägel. Die Elektronik bleibt am Ende allein stehen.
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Arnaud Tramé, sa chanson Tornada con Frammenti di una Sestina von Sascha Lino Lemke, inspiriert von dem sehr berühmten mittelalterlichen Gedicht Luferm Voler von dem Troubadour Arnaud Daniel aus dem 12. Jahrhundert. Ein sehr theatral gestaltetes Stück, entstanden im Auftrag von Jennifer Heimer. Tonya Koh wurde 1988 in Hongkong geboren und ist auf Hawaii aufgewachsen. In ihrem Stück A Night of Flight of Noises für 4 Toy-Pianos und Elektronik verarbeitet sie ein historisches Ereignis nach dem Staatsstreich von 1895. Die hawaiianische Monarchin Liliuokalani wurde im Iolani-Palast unter Hausarrest gestellt, arbeitete während ihrer Gefangenschaft sowohl an der Übersetzung des hawaiianischen Schöpfungsmythos als auch an Kompositionen. Tonya Koh möchte mit ihrem Stück ein Zeichen setzen und an eine Persönlichkeit erinnern, die das kulturelle Erbe zu bewahren suchte.

0: Ein Eindruck von A Night of Flight of Noises von Tonia Co. mit dem Non-Piano Ensemble. Die serbisch-deutsche, vielfach ausgezeichnete Komponistin Snežana Nešić arbeitet seit vielen Jahren als Dozentin an der Musikhochschule Hannover. Ihrem Stück Bolero in Dark Red für präpariertes Klavier hat sie folgende Gedanken vorangestellt.
1: Die Partitur von Bolero in Dark Red, deren Musik den traditionellen, langsamen Bolero nur entfernt nachahmt, repräsentiert jenen surrealen Raum, der uns oft in unseren Träumen besucht. Die metrischen Strukturen suggerieren die imaginären Tanzschritte. Das Wesen des Tanzes selbst und seine musikalische Konkretisierung sollten durch das Vorwärtsschreiten von jedem einzelnen Spieler individuell entdeckt und gestaltet werden.

0: Jennifer Heimer mit Bolero in Dark Red für präpariertes Klavier von Snežana Nešić 2015 vollendet. Der Abend im NDR-Konzerthaus in Hannover ging zu Ende mit der Uraufführung einer eigens für das Non-Piano-Ensemble geschriebenen Komposition von Gordon Campe. Zum ersten Mal kamen hier Konzertflügel und Toy-Pianos gemeinsam zum Einsatz, verbunden mit Elektronik, die der Komponist Sascha Lino Lemke über einen Ringmodulator beisteuerte. In unserer von Krisen geschüttelten Gegenwart ein Stück komponieren, das ausgerechnet Happy heißt? Es ist ein Stück geworden darüber, was Gordon Campe, Professor an der Musikhochschule Hamburg, trotzdem glücklich macht.
1: Einmal hat es mich natürlich happy gemacht, dass ich was für euch schreiben durfte. Denn wer manchmal in Hamburg ist, gerade bei eurem Toy-Piano-Weekend, im Hamburger Musikleben ist es eine Institution. Man kann sich das gar nicht vorstellen. Wenn das Toy-Piano-Weekend ist, vielleicht kennen Sie den Resonanzraum in Hamburg, es ist unfassbar. Da sind Tausende von Leuten, um dieses Wochenende sich reinzupfeifen.
0: Anfang November gibt es die nächste Chance. Da findet wieder ein Toy-Piano-Wochenende in Hamburg statt mit dem Non-Piano-Ensemble. Gordon Campe spielt mit dem Gedanken an Glück auf unterschiedliche Weise.
1: Happy geht natürlich heutzutage gar nicht. Wenn man die Nachrichten anmacht, dann ist irgendwie, es gibt keine Gründe, happy zu sein. Was sollen wir machen? Sie kennen das wahrscheinlich auch. Man macht den Fernseher an und denkt so, das kann ja wohl nicht wahr sein. Aber andererseits bin ich trotzdem happy, weil mir geht's ja prächtig. Und dieser Zwiespalt ist ja wohl nicht normal irgendwie jetzt, ne? Und deswegen habe ich da in dieses Stück happy Sachen reingemacht, die mich glücklich machen. Im zweiten Satz, das ist ein ganz langsamer, kitschiger Satz. Mich macht Kitsch glücklich neuerdings. Und da sind viele Terzen drin und Quinten und alles das, was mein Lehrer mir verboten hat. Aber ich werde dieses Jahr 50, jetzt ist mir das auch egal, was der mir gesagt hat. Und diese kleinen Toy-Pianos, das ist ja auch irgendwie ein Instrument, was fröhlich stimmt, wenn man es schon sieht. Deswegen habe ich das Stück Happy genannt. Intellektueller wird das jetzt auch nicht mehr. Sorry.

Das Non-Piano-Ensemble Bernhard Vograscher am Flügel, Jennifer Heimer und Daria Carmina Josifova an den Toy-Pianos, Steven Tanato Melodica, Sascha Lino Lemke Elektronik mit der Uraufführung von Happy, drei Stücken von Gordon Campe. Das war die neue Musik. Heute rund um das Non-Piano-Ensemble mit Aufnahmen aus einem sehr humorvollen Konzert der Reihe Musik 21 vom 20. Februar im NDR Konzerthaus in Hannover. Ich bin Ralica Nikolaus, wünsche Ihnen einen glücklichen Abend.

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1: Um 22 Uhr mit Ryo Takeda. Die USA werden in den kommenden Jahren weitere Truppen aus Europa abziehen. Das sagte der oberste NATO-Kommandeur US-General Alexis Grinkiewicz nach einem Treffen mit führenden Militärs in Brüssel. Demnach soll den Verbündeten genügend Zeit eingeräumt werden, um die wegfallenden Streitkräfte durch eigene zu ersetzen. Ein genauer Zeitplan und genaue Zahlen wurden nicht vorgelegt. Die USA haben derzeit etwa 80.000 Soldaten in Europa stationiert. Erst vor kurzem hatte US-Präsident Donald Trump angekündigt, 5.000 Soldaten aus Deutschland abzuziehen. Nach dem Hauseinsturz in Görlitz können die ersten Anwohner wieder in ihre Häuser zurückkehren. Wie die Polizei mitteilte, betrifft das Menschen aus weiter von der Unglücksstelle entfernten Gebäuden. Die angrenzenden Häuser blieben gesperrt. Die Suche nach den drei Vermissten dauert unterdessen an. Laut Polizei ist unklar, ob unter den Trümmern noch Gas austritt. Deshalb müsse sehr vorsichtig gearbeitet werden. Sachsens Innenminister Armin Schuster sagte, es gebe weiter die Hoffnung, noch Menschenleben zu retten. Ein mit dem Ebola-Virus infizierter US-Patient soll in der Berliner Charité behandelt werden. Das hat das Bundesgesundheitsministerium mitgeteilt. Er werde dort auf eine Sonderisolierstation kommen. Der Leipziger Infektiologe Christoph Lübbert sagte dem NDR, der Mann werde am Abend in einem Spezialflieger in Berlin erwartet. Es handle sich um einen Arzt, der sich bei Ebola-Patienten im Kongo angesteckt habe. Nach US-Angaben werden auch 6 Kontaktpersonen des Mannes zur Beobachtung nach Deutschland gebracht. Wenige Tage nach US-Präsident Donald Trump ist Kreml-Chef Wladimir Putin zu einem Besuch in China eingetroffen. Die russische Staatsagentur TASS berichtete, Putin sei in Peking gelandet. Er will mit Chinas Staatschef Xi Jinping über den Ausbau der Partnerschaft beider Länder sprechen. Für Russland ist China der wichtigste Handelspartner. Die deutsche Fußballnationalmannschaft wird vorerst nicht mehr im thüringischen Blankenhain trainieren. Wie der Betreiber des Trainingsressorts mitteilte, fällt der für Herbst geplante mehrtägige Aufenthalt aus. Grund seien Unstimmigkeiten mit dem Finanzamt in Jena. Es gebe Streit darum, wie die Nutzung des Platzes steuerlich zu bewerten sei. Das waren die Nachrichten. Das Wetter. In der Nacht wechselnd bis stark bewölkt mit Schauern, Tiefstwerte 12 bis 7 Grad. Morgen viele Wolken, wenig Sonne, gebietsweise Schauer, am Nachmittag und Abend auch Gewitter. Höchstwerte von West nach Ost 16 bis 22 Grad. Am Donnerstag heiter bis wolkig, nur selten Schauer, leicht steigende Temperatur. Die weiteren Aussichten: Am Freitag mehr Sonne als Wolken, meist trocken und mit bis zu 26 Grad deutlich wärmer. Die Zeit, es ist 22.03 Uhr.
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1: Um 24 Uhr mit Andreas Derschall. Russlands Präsident Putin ist nach China gereist. Im Laufe des Tages will er Staatschef Xi zu einem Gespräch treffen. Themen sollen die Konflikte der Welt sein, die Ukraine und der Iran-Krieg. Das Machtverhältnis beider Staaten hat sich inzwischen zugunsten Chinas verschoben, erklärt Peking-Korrespondent Maximilian Seib.
2: China ist in den vergangenen Jahren wirtschaftlich und politisch stärker geworden, Russland zunehmend abhängig. Peking ist nach dem russischen Überfall der Ukraine der wichtigste Abnehmer von russischem Öl und Gas, allerdings zu deutlich reduzierten Preisen. Ein großes Pipeline-Projekt kommt nur schleppend voran. Die Pipeline Power of Siberia 2 könnte noch mehr Gas von Russland nach China transportieren. Sie ist offenbar grundsätzlich beschlossen, doch es wird auch nach Jahren noch über Details verhandelt. Beobachter gehen davon aus, dass Peking in den Verhandlungen den Preis stark drückt.
1: Der Kinder- und Jugendschutz hat im Internet noch viele Lücken, das haben Experten festgestellt. Die von Bund und Ländern finanzierte Plattform Jugendschutz.net hat 2025 mehr als 15.000 Verstöße festgestellt. Die Zahlen haben sich in den vergangenen Jahren kaum geändert. In den meisten Fällen ging es um Darstellungen sexualisierter Gewalt an Kindern. Bundeskanzler Merz hat die Koalitionsparteien zu mehr Zusammenarbeit aufgerufen. Bei seinem ersten Besuch in der SPD-Fraktion sagte der Kanzler, beide Seiten sollten damit aufhören, im Streit über Reformen rote Linien aufzuzeigen. Merz will mit seinem Besuch nach eigenen Aussagen den Boden für schwierige Reformverhandlungen bereiten. Die Folgen von Hitze und Trockenheit machen den Wäldern in Deutschland weiter zu schaffen. Laut dem aktuellen Waldzustandsbericht hat sich im vergangenen Jahr der Zustand von Kiefern und Eichen verschlechtert. Buchen und Fichten haben sich dagegen leicht erholt. Landwirtschaftsminister Rainer sicherte den Waldbesitzern Unterstützung beim Umbau zu produktiven und artenreichen Mischwäldern zu. Der Notfallausschuss der Weltgesundheitsorganisation hat sich mit dem neuen Ebola-Ausbruch in Afrika beschäftigt. Die Fachleute hoffen, dass die Medikamente und Impfstoffe, die es gibt, zumindest helfen können, die Krankheit einzudämmen. Ein mit Ebola infizierter US-Amerikaner soll an der Berliner Charité aufgenommen und isoliert werden. Die US-Behörden hatten darum gebeten, weil Berlin von Uganda aus schneller zu erreichen ist als die USA. Das Wetter in Deutschland. In der Nacht von Westen her viele Wolken mit etwas Regen. Im Osten bleibt es meist trocken. Tiefstwerte 13 bis 4 Grad. Am Tag wechselhaft mit Sonne und Wolken sowie einzelnen Schauern und Gewittern. 15 Grad an der Nordsee und bis 23 Grad an der Neiße. Es ist jetzt 0:03 Uhr.
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4: Durch diese Nacht auf Mittwoch geleitet sie Tobias Hürenbach. Hallo und willkommen. Und heute geht es in Wales los, weil die bardische Ouvertüre von Ferdinand Ries ein walisisches Volkslied als Grundlage hat, ja, das in den Harfenstimmen vollständig zitiert wird. Hören wir uns gerne an, die bardische Ouvertüre für Orchester mit dem BDR-Sinfonieorchester Köln unter der Leitung von Howard Griffiths.

Ein schwungvoller Start hier in dieses ARD-Nachtkonzert. Das war die bardische Ouvertüre von Ferdinand Ries mit dem WDR-Sinfonieorchester Köln unter der Leitung von Howard Griffiths. Mit Kammermusik von Wolfgang Amadeus Mozart geht es bei uns weiter. Sein Flötenquartett darf es sein in D-Dur, Köchelverzeichnis 285. Wir hören Henrik Wiese an der Flöte, Heimer Müller Violine, Volker Jakobsen Viola und Eckhard Runge Violoncello.

Henrik Wiese, Heime Müller, Volker Jacobsen und Eckhard Runge präsentierten hier das Flötenquartett D-Dur, Köchelverzeichnis 285 von Wolfgang Amadeus Mozart. Und wir bleiben im Bereich der Wiener Klassik nach Mozart, Beethoven. Von Ludwig van Beethoven das Violinkonzert, D-Dur Opus 61, mit Arabella Steinbacher. Sie konzertiert zusammen mit dem WDR-Sinfonieorchester Köln. Am Pult steht Andres Nelsons.

Arabella Steinbacher und das WDR-Sinfonieorchester Köln, dirigiert von Andres Nelsons, mit dem Violinkonzert D-Dur von Ludwig van Beethoven hier im heutigen ARD-Nachtkonzert. Das Ganze wird Ihnen präsentiert von BR Klassik. Der Westdeutsche Rundfunk, der WDR, hat eine Serie im Programm mit Werken der Komponistin und Pianistin Marie Jael. Cora Irsen hat sich mit ihr ausgiebig beschäftigt und Klaviermusiken von Jael eingespielt, auch diese Meditation hier.

Cora Irsen mit Klaviermusik von Marie Jael, der französischen Komponistin. Zu hören hier bei uns im ARD-Nachtkonzert. Das Ganze wird Ihnen präsentiert von BR Klassik. Jetzt geht's nach Italien mit dieser Rhapsodie hier von Alfredo Casella. Italia heißt das Ganze hier. Für großes Orchester verfasst Alfredo Casella. Sein Großvater, der Cellist Pietro Casella, war ein enger Freund Paganinis und hatte wiederum dessen Sohn Achille unterrichtet. Also von Alfredo Casella die Rhapsodie mit dem WDR-Sinfonieorchester Köln unter der Leitung von Alan Francis.

Italia, die Rhapsodie für großes Orchester von Alfredo Casella mit dem WDR-Sinfonieorchester Köln unter der Leitung von Alan Francis. Und mit der berühmten Shaker-Melodie von Aaron Copland geht es auf die Nachrichten zu.

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1: Um 2 Uhr mit Olaf Knapp. Die USA wollen in den kommenden Jahren weitere Truppen aus Europa abziehen und, anders als geplant, vorerst keine weitreichenden Mittelstreckenwaffen in Deutschland stationieren. Das hat der oberste NATO-Kommandeur, US-General Grinkevich, bei einem Treffen mit führenden Militärs in Brüssel angekündigt. Aus der Nachrichtenredaktion Gisela Former.
2: Einen konkreten Zeitplan nannte Grinkevich nicht, betonte aber, dass die Alliierten ausreichend Zeit bekämen, um die wegfallenden amerikanischen Streitkräfte durch eigene Einheiten zu ersetzen. Aktuell haben die USA etwa 80.000 Soldaten in Europa stationiert. Präsident Trump hatte vor einiger Zeit angekündigt, mindestens 5.000 Soldaten aus Deutschland abzuziehen. Die EU hat sich am Abend bereits auf Maßnahmen geeinigt, um ihre Verteidigungsfähigkeit zu erhöhen. So sollen Genehmigungsverfahren für militärische Projekte schneller werden und die Mitgliedstaaten sollen dafür leichter an Geld kommen.
1: Im Zuge des Zollstreits verhandeln EU-Vertreter derzeit in Straßburg über ein mögliches Zollabkommen mit den USA. Grundlage dafür ist die Vereinbarung, auf die sich EU-Kommissionspräsidentin von der Leyen und US-Präsident Trump im vergangenen August geeinigt hatten. Christian Feld ordnet in den Tagesthemen den aktuellen Stand der Verhandlungen ein.
3: Ja, von dem, was wir bisher so hören aus der Sitzung, ist der ganz große Durchbruch und Fortschritt noch nicht erzielt. Es rechnet also keiner mit einer Blitzaktion, hat man auch daran gemerkt, dass viele hier kurz vor 21 Uhr mit einer großen Pappschachtel reingegangen sind mit Essen. Manche hatten auch noch einen Kaffee oben drauf gestapelt. Aber selbst wenn es Stunden dauert, es soll in dieser Sitzung passieren. Dann wäre der weitere Fahrplan so: im Juni finale Abstimmung. Und dann könnte es die Unterschrift im Juli geben.
1: Der russische Präsident Putin ist zu einem Besuch in China eingetroffen. Für heute ist unter anderem ein Treffen mit dem chinesischen Staatschef Xi geplant. Dabei soll es vor allem um den Ausbau der strategischen Partnerschaft zwischen beiden Staaten gehen. Das betrifft unter anderem den Handel. Das staatliche Förderprogramm für E-Autos ist mit großem Andrang gestartet. Kurz nach Freischaltung des Portals gingen nach Angaben des Bundesamts für Wirtschaft fast 2000 Anträge ein. Wer ein neues E-Auto oder Plug-in-Hybridfahrzeug kaufen oder